0: absichern, falls der Strom aus Wasser, Sonne und Wind nicht reicht. Und die Abgeordneten haben beschlossen, dass das Kindergeld ab dem kommenden Jahr automatisch an Eltern ausgezahlt werden soll. Gut zwei Monate vor der Wahl zum Berliner Abgeordnetenhaus steht offenbar eine mögliche Ablösung des regierenden Bürgermeisters Wegner als CDU-Spitzenkandidat im Raum. Mehrere Kreisvorsitzende wollen Wegner laut Medienberichten zum Rückzug bewegen. Sie kommen am Abend zu Beratungen zusammen. Hintergrund ist das Krisenmanagement nach dem Anschlag auf die Berliner Stromversorgung Anfang des Jahres. Wegner hat mehrfach falsche Angaben dazu gemacht. Frankreich steht im Halbfinale der Fußball-Weltmeisterschaft. Gegen Marokko gab es einen ungefährdeten Sieg. Aus dem ARD-WM-Team Michael Küster.
1: Frankreich hat mit Marokko keine Mühe gehabt und sich hochverdient mit 2:0 durchgesetzt. Beide Treffer fielen in der zweiten Halbzeit. Mbappé mit der Führung nach einer Stunde, die Dembélé nur 6 Minuten später ausbauen konnte. Frankreich dominierte die Nordafrikaner über die gesamte Spielzeit und vergab durch Mbappé in der ersten Halbzeit sogar einen Foul-Elfmeter. Der Vize-Weltmeister steht damit als erster Halbfinalist fest und trifft dort am kommenden Dienstag entweder auf Spanien oder Belgien.
0: Das waren die Nachrichten. Das Wetter in Deutschland. Einige Nebelfelder, es bleibt trocken bei 18 bis 10 Grad. Tagsüber viel Sonne und trocken, im Norden und Osten auch Wolken bei 24 bis 35 Grad, an der See um 20 Grad. Am Samstag viel Sonne, im Osten einige Schauer bis 36 Grad, am Sonntag heiter ebenfalls bis 36 Grad. Es ist 2:03 Uhr.
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3: Die Göteborger Sinfoniker eröffnen diese Stunde mit Musik von Jean Sibelius zum Schauspiel König Christian II. Es dirigiert Neeme Järvi.

Die Suite König Christian II. Von Jean Sibelius, gespielt von den Göteborger Sinfonikern unter Leitung von Neeme Järvi. Jetzt das Klaviertrio D-Moll, Opus 120 von Gabriel Fauré. Wir hören das Trio Serès, Julien Dieudegard, Violine, Noémie Boutin, Violoncello und Jonas Vitot, Klavier.

das Trio Ceres in einer Einspielung von 2008 mit dem Klaviertrio D-Moll Opus 120 von Gabriel Fauré. 2.50 Uhr ist es gleich. In unserem ARD-Nachtkonzert folgt jetzt das Cellokonzert D-Moll von Edouard Lalo. Vincent Young ist der Solist, Michael Hofstetter dirigiert das Philharmonische Orchester des Stadttheaters Gießen.

Nenzin Yang und das Philharmonische Orchester des Stadttheaters Gießen unter Leitung von Michael Hofstetter 2015 im Stadttheater Gießen mit dem Cellokonzert D-Moll von Édouard Lalot. Die Sopranistin Rachel Jacquard singt jetzt die Chanson Grise von Reinaldo Hahn. Begleitet wird sie am Klavier von Claude Lavoie.

Die Chanson Grise von Reynaldo Hahn. Interpretiert von Rachel Jacquard Sopran und Claude Lavoie Klavier. Um 3.31 Uhr kommen wir hier im ARD-Nachtkonzert jetzt zu Nikolai Rimsky-Korsakow und seiner Sinfonie Nummer 1 in E-Moll. Gerard Schwartz dirigiert das Rundfunksinfonieorchester Berlin.

Unter der Leitung von Gerard Schwartz spielte das Rundfunksinfonieorchester Berlin die Sinfonie Nummer 1 E-Moll von Nikolai Rimski-Korsakow. Bis zu den Nachrichten jetzt noch eine Mazurka von Jacques Offenbach mit dem Cincinnati Pops Orchestra.

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1: Um 4 Uhr mit Ronald Lessig. Der VW-Betriebsrat hat dem Vorstand ein Ultimatum gestellt. Noch heute müsse Volkswagen-Chef Blume sich unmissverständlich zu den drastischen Sparplänen äußern, hieß es. Aus der Nachrichtenredaktion Ulrike Ufer.
2: Die Vorsitzende des Konzernbetriebsrats Cavallo sagte, der Umgang des Vorstands mit der Belegschaft sei an Respektlosigkeit nicht mehr zu überbieten. Es sei unverantwortlich, die Belegschaft im Unklaren zu lassen und so in den Urlaub zu schicken. Komme der Konzernchef der Aufforderung nicht nach, werde es nach der Sommerpause VW-weit und zeitgleich außerordentliche Betriebsversammlungen geben, um, so wörtlich, die Vorstände dort ans Mikrofon zu zitieren. Der Konzernvorstand hatte am Abend nach der Aufsichtsratssitzung nur mitgeteilt, die strategische Neuausrichtung des Unternehmens werde fortgesetzt.
1: Der Hausärzteverband appelliert an den Bundesrat, das Sparpaket zur Stabilisierung der Krankenkassenbeiträge zu stoppen. Das Gesetz sei ein einziges Fiasko für die Praxen und ihre Patientinnen und Patienten, sagte die Vorsitzende Buhlinger Göpfert der Rheinischen Post. Die Versorgung der Patienten werde sich damit spürbar verschlechtern. Der Bundestag und voraussichtlich auch der Bundesrat entscheiden heute über das Gesetz. Vorgesehen sind Ausgabenbremsen bei Praxen, Kliniken, Apotheken und in der Pharmabranche, um Beitragserhöhungen in der gesetzlichen Krankenkasse zu verhindern. Gut 2 Monate vor der Wahl zum Berliner Abgeordnetenhaus steht offenbar eine mögliche Ablösung des regierenden Bürgermeisters Wegner als CDU-Spitzenkandidat im Raum. Mehrere Kreisvorsitzende wollen Wegner laut Medienberichten zum Rückzug bewegen. Sie kommen am Abend zu Beratungen zusammen. Hintergrund ist das Krisenmanagement nach dem Anschlag auf die Berliner Stromversorgung Anfang des Jahres. Wegner hat mehrfach falsche Angaben dazu gemacht. Bei der Fußball-Weltmeisterschaft steht der erste Halbfinalist fest. Frankreich gewann am Abend mit 2:0 gegen Marokko. Aus dem ARD-WM-Team Michael Küster.
3: Auch Marokko hat den Vize-Weltmeister bei diesem WM-Turnier nicht stoppen können. Frankreich dominierte die Partie nach Belieben und ließ durch Kylian Mbappés verschossenem Foul-Elfmeter schon im ersten Durchgang die Chance zur Führung liegen. Der Superstar traf aber nach einer Stunde dennoch zum 1:0, bevor nur 6 Minuten später Ousmane Dembélé den 2:0-Endstand herstellte. Frankreich hat damit zum 3. Mal hintereinander das Halbfinale erreicht und trifft dort am kommenden Dienstag entweder auf Spanien oder Belgien. Diese beiden spielen heute Abend gegeneinander.
1: Das waren die Nachrichten. Das Wetter in Deutschland. Tagsüber viel Sonne und trocken, im Norden und Osten auch Wolken bei 24 bis 35 Grad, an der See um 20 Grad. Am Samstag und Sonntag viel Sonne, im Nordosten einzelne Schauer, 22 bis 36 Grad. Es ist 4:03 Uhr.
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4: Herzlich willkommen zu dieser Stunde, die mit einer Orchestersuite von Georg Philipp Telemann beginnt. Wir hören das Pratum Integrum Orchester.

Die Orchestersuite B-Dur von Georg Philipp Telemann mit dem Pratum Integrum Orchester. Geistliche Musik von Josef Hector Fiocco haben wir jetzt für Sie hier im ARD-Nachtkonzert. O Beatissima Virgo Maria. Das Ensemble Scherzi Musicali unter Leitung von Nicolas Achten.

O Beatissima Virgo Maria von Josef Hector Fiocco mit dem Ensemble Scherzi Musicali unter Leitung von Nicolas Achten. 4.37 Uhr wurde es damit. Auf dem Programm in unserem ARD-Nachtkonzert steht nun das Violinkonzert Nummer 1 von Joseph Bologne Chevalier de Saint-Georges. Eine Aufnahme mit Jura Lee und der Bayerischen Kammerphilharmonie. Die Leitung hat Reinhard Göbel.

Jura Lee interpretierte das Violinkonzert Nummer 1 G-Dur von Joseph Bologne Chevalier de Saint-Georges. Die Bayerische Kammerphilharmonie begleitete unter Leitung von Reinhard Göbel. Und das ist noch eine Gigue von Johann Sebastian Bach, interpretiert von Maria Joao Pires.

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1: Um 5 Uhr mit Ronald Lessig. Der VW-Aufsichtsrat hat über die Sparpläne des Konzernvorstandes diskutiert. Es wird über harte Einschnitte verhandelt. 100.000 Jobs und 4 deutsche Werke sollen auf der Kippe stehen. Der Betriebsrat fordert Auskunft darüber, denn eine klare Aussage des Unternehmens fehlt bisher, wie Helmut Eickhoff berichtet.
2: Der Volkswagen-Konzern selbst, der hat ein eher allgemeines Statement veröffentlicht, spricht von einem Zukunftsplan, von weniger Fahrzeugmodellen, geringeren Kosten, vom Abbau von Überkapazitäten. Man könnte das als Stellenabbau und Werksschließungen interpretieren. Der Konzern, der vermeidet es aber, konkret davon zu sprechen. Das Land Niedersachsen, das sitzt als Anteilseigner ja auch mit am Tisch. Werksschließungen seien keine Zukunftsstrategie für Volkswagen, so SPD-Ministerpräsident Lies im Anschluss. Er spricht von einem Prozess, den das Land konstruktiv begleiten werde.
1: Der Hausärzteverband appelliert an den Bundesrat, das Sparpaket zur Stabilisierung der Krankenkassenbeiträge zu stoppen. Das Gesetz sei ein einziges Fiasko für die Praxen und ihre Patientinnen und Patienten, sagte die Vorsitzende Buhlinger Göpfert der Rheinischen Post. Die Versorgung der Patienten werde sich damit spürbar verschlechtern. Der Bundestag und voraussichtlich auch der Bundesrat entscheiden heute über das Gesetz. Vorgesehen sind Ausgabenbremsen bei Praxen, Kliniken, Apotheken und in der Pharmabranche, um Beitragserhöhungen in der gesetzlichen Krankenkasse zu verhindern. Bei einem Waldbrand im südspanischen Andalusien sind mindestens 12 Menschen ums Leben gekommen. Einige der Opfer seien tot in ihren Autos gefunden worden, teilte die Regionalregierung mit. Der Gesundheitsminister sprach von einer beispiellosen Tragödie. Es sei der Brand mit den bisher schwersten Folgen in Andalusien. Das Feuer war gestern Nachmittag in der Nähe von Almería ausgebrochen. Mehrere Ortschaften wurden evakuiert. Bei der Fußball-Weltmeisterschaft steht der erste Halbfinalist fest. Frankreich gewann am Abend mit 2:0 gegen Marokko. Aus dem ARD-WM-Team Michael Küster.
3: Auch Marokko hat den Vize-Weltmeister bei diesem WM-Turnier nicht stoppen können. Frankreich dominierte die Partie nach Belieben und ließ durch Kylian Mbappés verschossenem Foul-Elfmeter schon im ersten Durchgang die Chance zur Führung liegen. Der Superstar traf aber nach einer Stunde dennoch zum 1:0, bevor nur 6 Minuten später Ousmane Dembélé den 2:0 Endstand herstellte. Frankreich hat damit zum dritten Mal hintereinander das Halbfinale erreicht und trifft dort am kommenden Dienstag entweder auf Spanien oder Belgien. Diese beiden spielen heute Abend gegeneinander.
1: Das waren die Nachrichten. Das Wetter in Deutschland. Tagsüber viel Sonne und trocken, im Norden und Osten auch Wolken, 24 bis 35 Grad, an der See um 20 Grad. Am Samstag und Sonntag oft heiter bis 36 Grad. Es ist 5.03 Uhr.
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4: Alan Francis dirigiert zum Auftakt das Haydn-Orchester von Bozen und Trient. Einen schönen guten Morgen.

Mit dem dritten Satz aus der Sinfonie F-Dur von Ludwig Thuile begann die letzte Stunde im ARD-Nachtkonzert. Alan Francis dirigierte das Haydn-Orchester von Bozen und Trient. Viviane Görgen interpretiert jetzt sechs kleine Walzer von Marie Jaël.

Sechs kleine Walzer von Marie Jail, gespielt von Viviane Görgen. 5:21 Uhr wurde es damit. In unserem ARD-Nachtkonzert jetzt ein Satz aus der Sinfonia Concertante G-Dur von Jean-Baptiste Davout. Werner Erhard, Andrea Keller und das Concerto Köln.

Werner Erhardt und Andrea Keller an den Violinen zusammen mit dem Concerto Köln und einem Satz aus der Sinfonia Concertante G-Dur von Jean-Baptiste Davout. Mit dem dritten Satz aus der Sinfonie D-Moll von César Franck geht es bei uns im ARD-Nachtkonzert weiter. Mikko Frank dirigiert das Orchestre Philharmonique de Radio France.

Das Orchestre Philharmonique de Radio France unter Leitung von Mikko Frank im ARD-Nachtkonzert. Das war der dritte Satz aus der Sinfonie D-Moll von César Franck. 5.42 Uhr ist es. Jetzt der Kopfsatz aus dem Klavierkonzert Nummer 1 von John Field. Michal O'Rourke ist der Solist, Matthias Barmert dirigiert die London Mozart Players.

Der Kopfsatz aus dem Klavierkonzert Nummer 1 S-Dur von John Field. In einer Aufnahme mit Michal O'Rourke und den London Mozart Players. Die Leitung hatte Matthias Barmert.

Der dritte Satz aus dem Flötenkonzert E-Moll von Johann Joachim Quantz. Ernst Burkhard Hilse musizierte zusammen mit der Akademie für Alte Musik Berlin. Und das war's schon fast in unserem ARD-Nachtkonzert, präsentiert von BR Klassik. Verabschieden wollen wir uns mit Gollywogs Cakewalk aus Children's Corner von Claude Debussy. Der Interpret ist Paul Crossley. Wir wünschen Ihnen einen guten Start in diesen Freitag.

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1: Um 6 Uhr mit Martin Nass. Volkswagen macht auch nach dem Ende seiner Aufsichtsratssitzung keine Angaben zu einem Stellenabbau und möglichen Werksschließungen. Der Konzern gab am Abend lediglich bekannt, dass künftig nur noch 9 statt 12 Millionen Autos pro Jahr gebaut werden sollen. Die Modellpalette werde schrittweise um die Hälfte reduziert. Man wolle sich auf die lukrativsten Marktsegmente konzentrieren. Bundesweit hatten Beschäftigte an den VW-Standorten gestern gegen Kürzungen protestiert. Medienberichten zufolge plant VW den Abbau weiterer 100.000 Stellen sowie Werksschließungen unter anderem in Zwickau. Die evangelische Kirche in Deutschland bereitet sich auf eine mögliche AfD-Regierung in Sachsen-Anhalt vor. Landesbischof Friedrich Kramer sagte dem MDR, die Kirchgemeinden könnten auf finanzielle Unterstützung hoffen. Unter den evangelischen Kirchen in Deutschland gäbe es große Solidarität. Diese seien bereit, vorübergehend Geld nach Sachsen-Anhalt zu überweisen, falls es heftige politische Eingriffe geben sollte. Die AfD will in Sachsen-Anhalt die Staatsleistungen für die evangelische und katholische Kirche beenden. Außerdem möchte sie den Einzug der Kirchensteuer über die Finanzämter abschaffen. Der Bundestag stimmt heute über die Krankenkassenreform von Gesundheitsministerin Nina Wagen ab. Union und SPD wollen die Finanzlage der gesetzlichen Krankenkassen stabilisieren. Geplant sind Einschnitte bei den Leistungen und zusätzliche Kosten für Versicherte. Linke und Grüne hatten versucht, die Abstimmung wegen zu kurzer Beratungszeit zu verhindern. Ihr Eilantrag wurde aber gestern vom Bundesverfassungsgericht abgewiesen. Auf der Tagesordnung des Bundestags steht auch das neue Heizungsgesetz, das den Einbau neuer Öl- und Gasheizungen sicherstellen soll. Außerdem entscheiden die Abgeordneten, ob sie in diesem Jahr auf höhere Diäten verzichten. Bei einem Waldbrand im Süden Spaniens sind mindestens 12 Menschen ums Leben gekommen. Wie der Notdienst der Region Andalusien mitteilte, wurden außerdem mehrere Menschen verletzt. Das Feuer war gestern nahe der Stadt Almería ausgebrochen. Rund 150 Feuerwehrleute kämpfen gegen die Flammen. Mehrere Ortschaften wurden vorsorglich evakuiert. Spanien leidet aktuell unter einer Hitzewelle. Frankreich hat das Halbfinale der Fußball-Weltmeisterschaft erreicht. Die Franzosen setzten sich am späten Abend gegen Marokko 2:0 durch. Gegen wen sie im Halbfinale antreten, entscheidet sich heute im Duell zwischen Spanien und Belgien. Das waren die Nachrichten. Das Wetter, zunächst die Temperaturen. Brocken, Chemnitz und Dresden bewölkt bei jeweils 13 Grad. Eisenach fast wolkenlos, 12 Grad. Erfurt bedeckt 13 Grad. Fichtelberg im Nebel 9 Grad. Gera leicht bewölkt 11. Görlitz wolkenlos 12 Grad. Halle und Leipzig wolkig bei jeweils 14 Grad. Magdeburg bedeckt 15 und Meiningen fast wolkenlos 12 Grad. Sonnenaufgang in Halle war heute um 5.07 Uhr. Sonnenuntergang wird um 21.27 Uhr sein. Die Vorhersage, heute neben Sonne auch wenige Wolkenfelder und trocken, Höchstwerte 24 bis 29 Grad. Morgen meist viel Sonne, nachmittags Quellwolken und trocken, Höchstwerte 25 bis 30 Grad. Am Sonntag Sonne-Wolken-Mix und hochsommerlich warm. MDR Verkehrsdienst. A2 Richtung Berlin. Zwischen Allerengersleben und Eilsleben 3 Kilometer Stau an einer Baustelle, hier dauert es 15 Minuten länger. Geblitzt wird auf der A9 Richtung München zwischen Niemek und Kleinmarzenz. Soweit der MDR-Verkehrsdienst, die Zeit 6.04 Uhr.
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2: An diesem Freitagmorgen, wir schreiben den 10. Juli mit Stefan Blattner im Studio. Ich wünsche einen guten Morgen mit Barockmusik von Georg Philipp Telemann.

Reinhold Friedrich war der Solist in diesem zweiten Satz aus dem Trompetenkonzert D-Dur von Georg Philipp Telemann, 6:06 MDR-Klassik. Was haben wir vor in dieser Stunde? Gleich wieder unser Exkurs in die Geschichte. Da geht's heute um einen Pionier der Technik. Ja, und sein Name, auch heute steht er für ein doch sehr innovatives Produkt, aber das hat nur mittelbar mit dem eigentlichen Menschen zu tun. Ja, und dann 10:30 die Medienschau. Wir schauen nach Berlin. Morgen geht der Bundestag in Sommerpause. Gestern gab es eine Regierungserklärung von Kanzler Merz und Medienstimmen darauf. 10:30 in unserer Medienschau und 7:10 dann der Spielplan. Heute mit Empfehlungen. Unter anderem zu den Schlossfestspielen in Sondershausen und zum internationalen Orgelsommer in Naumburg. Unser Angebot für Sie in dieser Stunde. Schön, dass wir Sie in den Tag hinein begleiten dürfen. Jetzt mit Musik von Edward Grieg und dann gibt's noch Filmmusik von David Newman. Guten Morgen.

0: Das war Filmmusik von David Newman aus dem Streifen The Cat in the Hat, in Deutsch Ein Kater macht Theater. Und das verweist auch auf die Handlung des Films, junge Geschwister, die ständig Probleme haben, die verbringen einen Tag mit einem Kater, der sprechen kann. Der Tag, der ist voller wilder Abenteuer und Reisen. Alle müssen zusammenarbeiten, wenn etwas schief geht. Ja, und da muss man sich zusammenraufen und man kann sich denken, das ist natürlich sehr abenteuerlich, sehr unterhaltsam und immer wieder überraschend. Und ich denke, auch diese Filmmusik von David Newman hat das sehr schön auf den Punkt gebracht. MDR Klassik, 6.15 Uhr, Viertel 7.
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0: Wir gehen zurück ins Jahr 1856, der 10. Juli. Dort, heute vor 170 Jahren, wurde der serbischstämmige Erfinder Nikola Tesla geboren. Er war einer der schillerndsten Figuren der Technikgeschichte. Sebastian Manz erzählt mehr über ihn im heutigen Blick in die Geschichte.
2: Als Nikola Tesla 1856 im heutigen Kroatien zur Welt kommt, gibt es weder Radio noch Fernsehen, keine Computer. Elektrisches Licht ist eine Sensation. Die moderne Welt steckt noch in den Kinderschuhen, doch Tesla hat eine Vorstellung davon, wie sie aussehen könnte. Ende des 19. Jahrhunderts wandert der junge Ingenieur in die Vereinigten Staaten aus. Dort arbeitet er kurzfristig für Mr. Glühbirne Thomas Edison. Aber Edison setzt auf Gleichstrom, Tesla auf Wechselstrom. Die Historikerin Jill Johns über den beginnenden, erbitterten Konkurrenzkampf der beiden Erfinder.
3: Gleichstrom über große Entfernungen zu transportieren war sehr schwierig. Gleichstrom war also nur beschränkt einsetzbar, weil man dafür viele dezentrale Kraftwerke brauchte. Für solche Probleme fand Tesla Lösungen, in diesem Fall sogar eine wirklich brillante Lösung.
2: Der entscheidende Moment kommt 1893 auf der Weltausstellung in Chicago. Bei der feierlichen Eröffnung am 1. Mai legt Präsident Grover Cleveland den Schalter um und 160.000 Glühbirnen erhellen den Himmel über Chicago. Die elektrische Beleuchtung wird zum Schaufenster einer neuen Technik. Nicht Edisons Gleichstrom kommt zum Einsatz, sondern Teslas Wechselstromsystem, das von dem Großindustriellen George Westinghouse unterstützt wird. Das System prägt bis heute die weltweite Energieversorgung. Tesla wird berühmt. Er entwickelt Elektromotoren, Transformatoren und Hochfrequenztechnik. Zu Demonstrationen lädt er die High Society und berühmte Zeitgenossen ein, unter ihnen Mark Twain. Und Tesla denkt längst weiter. 1907 schreibt er an die New York Times:
4: Für mein System ist Entfernung absolut bedeutungslos. Meine Anlage wird Sprache über den Pazifik mit derselben Präzision übertragen wie über einen Tisch.
2: Schon Jahrzehnte vor dem Internet denkt Tesla über drahtlose Kommunikation nach. Damals Science Fiction, heute Alltag. Doch Tesla erlebt diese Entwicklungen nicht mehr. Viele seiner späteren Projekte scheitern am Geld. Oft erhalten andere Erfinder Anerkennung für Entwicklungen, zu denen er wichtige Vorarbeiten geleistet hat. John Stoudemire, der lange zur amerikanischen Technikgeschichte geforscht hat.
5: Er konnte Technik nicht aus der Perspektive der Investoren sehen, die er ja zwingend für die Verwirklichung seiner Projekte brauchte. Und außerdem, wie diese Projekte in die Praxis passen sollten. Das waren entscheidende Probleme für Teslas Leben und Erfolg.
2: Aus dem gefeierten Technikstar wird ein zurückgezogen lebender Mann. Und er arbeitet bis ins hohe Alter an neuen Ideen. 1934 schreibt Tesla im amerikanischen Magazin Collier's Weekly:
4: Die Gegenwart gehört Ihnen. Die Zukunft, für die ich wirklich gearbeitet habe, gehört mir.
2: 1943 stirbt Nikola Tesla in New York. Vielleicht fasziniert er bis heute so sehr, weil er beides verkörperte: den brillanten Ingenieur und den Träumer. Einen Menschen, der die Welt nicht so sah, wie sie war, sondern wie sie einmal werden könnte. Nikola Tesla, Wegbereiter des elektrischen Zeitalters, geboren am 10. Juli 1856, heute vor 100 Jahren.

0: 70 Jahren.
1: Sebastian Manz erinnerte an Nikola Tesla, diesen Technikpionier und Visionär. Und ja, Elon Musk hat gewusst, weshalb er sein Auto nach ihm benannt hat. 6.20 Uhr, MDR Klassik, und auch diese Musik inspiriert durch Technik. Hier ist diese elektromagnetische Polka, das Opus 110 von Johann Strauss Sohn.

Ein Piccolo Tango, also ein kleiner Tango von Giacomo Puccini, gespielt am Klavier von Gottlieb Wallisch. MDR Klassik, 6.24 Uhr. Das Wochenende steht vor der Tür und rechtzeitig dazu besinnt sich der Sommer. Wir haben noch Höhetemperaturen im höheren Regal. Es wird wärmer am Wochenende. Aktuelles zu Wetter und Verkehr gleich bei uns. Und das ist noch Klaus Thunemann, der Solist mit seinem Fagott in diesem Rondo von Johann Nepomuk Hummel. Guten Morgen.

0: Rondo Vivace, der dritte Satz aus dem Fagottkonzert F-Dur von Johann Nepomuk Hummel mit Klaus Thunemann als Solisten. 6.30 Uhr, 6:30, 6:30, Zeit für den Service.
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0: Und so sieht's aus zur Stunde. Die Beobachtungen von 6 Uhr. Brocken fast wolkenlos 14 Grad. Chemnitz stark bewölkt 13. Dresden stark bewölkt 14. Eisenach leicht bewölkt 11. Erfurt stark bewölkt 13 Grad. Fichtelberg Nebel 9 Grad. Gera stark bewölkt 13. Görlitz fast wolkenlos 13 Grad. Halle und Leipzig stark bewölkt 14 und 15 Grad. Magdeburg bedeckter Himmel 15 Grad. Und Meiningen leicht bewölkt bei 11 Grad. Also recht frisch war die Nacht und es noch ein wenig frisch die Temperaturen, klar am Morgen. Wie geht's dann weiter? In Teilen heute eine Mischung dann aus Sonne und Wolken, trocken und es wird dann warm. 25 bis 29 Grad und die Aussichten fürs Wochenende, morgen viel Sonne, nachmittags ein paar Quellwolken und trocken, 25 bis 30 Grad. Auch am Sonntag und Montag ähnlich und noch etwas wärmer. Also das ist dann schon wieder richtig schönes Badewetter. Der MDR-Verkehrsdienst mit diesen Meldungen. Vorsicht auf der A4 Richtung Frankfurt zwischen Rüdersdorf und Hermsdorf Ost. Eine ungesicherte Unfallstelle auf der rechten und mittleren Spur. Vorsicht auf der A9 Richtung Berlin zwischen Belitz und Belitz-Heilstätten. Ein Unterlegkeil auf der Fahrbahn liegt da. A2 Richtung Berlin zwischen Allerингersleben und Eilsleben. 3 Kilometer stockender Verkehr an einer Baustelle plus 10 Minuten. Und A72 Richtung Leipzig in der Auffahrt Plauen-Ost eine Plane auf der Fahrbahn. Geblitzt wird auf der A9 Richtung München zwischen Niemeck und Kleinmarzehns. Soweit der MDR-Verkehrsdienst. Fahren Sie vorsichtig.
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Die Ouvertüre zum Singspiel Die Freunde von Salamanca von Franz Schubert, namensgebend Salamanca, klar, die spanische Stadt. Die Handlung, da geht's ins beginnende 19. Jahrhundert. Interessant vielleicht auch die Entstehungsgeschichte zu Lebzeiten. Das Stück nie gespielt, nur ein paar Sätze daraus im Wiener Musikvereinssaal. Die Uraufführung, also die erste vollständige Aufführung, beinahe 100 Jahre nach Schuberts Tod im Mai 1928 im Stadttheater Halle. Die Ouvertüre zu diesem Singspiel hier bei uns gespielt von der Haydn-Sinfonietta Wien unter Manfred Huss, hier bei MDR Klassik, gleich bei uns der, ja, die Medienschau. Zuvor gibt's Gitarrenmusik gespielt von einem Gitarristen mit 40 Fingern, so sagt man manchmal salopp, zum Los Angeles Guitar Quartet. Wir hören die Musiker mit im Stück von Jerónimo Jiménez.

0: ein Stück von Jerónimo Jiménez, gespielt vom Los Angeles Guitar Quartet. 6.42 Uhr.
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0: Bei Regierungserklärungen im Bundestag ist es üblich, dass die eigene Politik gelobt und verteidigt wird. Und da macht auch Bundeskanzler Friedrich Merz keine Ausnahme. Gestern hat er im Bundestag gesagt, dass die Koalition Deutschland erfolgreich, sicher und sozial gerecht machen will. Dabei verwies er auch auf eine steigende Produktion der Unternehmen und auf einen erfolgreichen NATO-Gipfel. Wie unterschiedlich doch die Regierungserklärung bewertet wird, das hören Sie jetzt in unserer Medienschau.
2: Der Kanzler kann sich im Bundestag vor Begeisterung kaum halten, stellt die Volksstimme aus Magdeburg fest und fragt: Geht es nicht mal eine Nummer kleiner, wenn etwas halbwegs nach Regierungsplan läuft? Mit dem nervigen Hochjubeln eigener Taten schaden sich Merz und diverse Minister. Innenpolitisch ist in den nächsten Monaten harte Sacharbeit nötig, um die anstehenden Reformen umzusetzen. Die Tagesschau schreibt: Konkret wird Merz nicht, was die Zumutungen für einzelne Gruppen bedeuten. Er belässt es weitestgehend bei den wohlklingenden Überschriften der besseren Zukunft und mutmachenden Feststellungen. Würde er ins Detail gehen, würde es auch für ihn ungemütlicher werden, um geplante Änderungen zu rechtfertigen. Sei es bei Kürzungen zum Wohngeld oder Elterngeld oder bei der Anerkennung der Leistung pflegender Angehöriger in der Rentenversicherung. Die Frankfurter Rundschau meint: Die Klimakrise spielte bei der Regierungserklärung von Merz praktisch keine Rolle, obwohl Deutschland und Europa wieder eine Hitzewelle erlebt haben, die vielerorts historische Ausmaße erreichte. Man kann nachvollziehen, warum andere Krisen Aufmerksamkeit beanspruchen, doch die Klimakrise verschwindet nicht, nur weil andere Probleme akuter erscheinen. Auf dem Internetportal der Sächsischen Zeitung aus Dresden ist zu lesen: Diese Regierungserklärung jenseits der parlamentarischen Routine ist auch als Versuch zu werten, den Ton für die Sommerpause zu setzen. Denn in den nächsten Wochen werden die Wahlkämpfe in Sachsen-Anhalt, Mecklenburg-Vorpommern und Berlin in Gang kommen. Die einzige Chance der demokratischen Mitte, die Wahlen für sich zu entscheiden, besteht darin, sich handlungsfähig zu zeigen. Das haben Union und SPD inzwischen verstanden. Das Fazit der Frankfurter Allgemeinen lautet: In seiner Regierungserklärung hat Merz deutlich gemacht, dass er bei der Methode der oft mühsamen Kompromisssuche mit der SPD bleiben will. Die Hoffnung ist, dass das zwar langsam, aber kontinuierlich und letztlich wirksam zu politischen Erfolgen führt. Das wird gute oder sogar spektakuläre Ergebnisse für die AfD bei den nächsten Wahlen im Osten und im Westen nicht verhindern. Die Halbierung der AfD-Werte ist nirgends in Sicht.
0: Die Medienschau bei MDR Klassik heute mit Kommentaren zur gestrigen Regierungserklärung von Bundeskanzler Friedrich Merz. MDR Klassik, 6.45 Uhr. Jetzt gibt's Musik von Ludwig August Lebrun. Rondo Allegro, der dritte Satz aus dem Oboenkonzert Nummer 1, D-Moll, gespielt von Albrecht Mayer, der Solist.

0: Rondo Allegro, der dritte Satz aus dem Oboenkonzert Nummer 1 D-Moll von Ludwig August Le Brun mit Albrecht Mayer als Solisten und dem Mahler Chamber Orchestra. 6.51 Uhr damit.
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0: Songs for a New World, Lieder für eine neue Welt, werden heute Abend im Lustgarten des Schlosses Sondershausen geboten. Das ist eine Musical-Revue des US-amerikanischen Komponisten Jason Robert Brown. In seinen 16 Songs werden viele verschiedene Charaktere dargestellt. Sie schildern, wie sie Vergangenes hinter sich lassen, um Neues zu wagen, wie sie aus Fehlern und falschen Entscheidungen lernen und mit unerwarteten Veränderungen umgehen. Immer mit dabei die Suche nach Glück im Leben, nach Verbundenheit und Erfüllung. Heute Abend zu erleben bei den Schlossfestspielen Sondershausen ab 20 Uhr. Und im Rahmen des internationalen Orgelsommers heißt es heute Abend in Naumburg von den Anfängen bis zur Gegenwart mit dem finnischen Organisten Jan Letola. Es gibt Werke von Johann Sebastian Bach, Jukko Linjammer und August Ritter. Konzertbeginn 19.30 Uhr in der Stadtkirche St. Wenzel in Naumburg. Eine Konzerteinführung gibt's zu Beginn des Konzerts. Und soweit für heute unser Spielplan.
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Georg Friedrich Händel seine Musik hier gespielt mit Blockflöte und Cembalo von Stefan Temming und Wiebke Weidans. MDR Klassik, 7:05 von Frédéric Chopins Klavierkonzerten. Da gibt's viele Einspielungen. In der nächsten Stunde möchten wir eine vorstellen, in der Christian Zacharias am Flügel sitzt und von dort aus das Orchestre de Chambre de Lausanne dirigiert. Ja, und diese Aufnahmen, die sind schon über 20 Jahre her, aber das Label MDG hat sie jetzt neu aufgelegt, natürlich gründlich überarbeitet, und es ist sehr empfehlenswert, diese Einspielung, sagt unser Kritiker. Und warum er das meint, das werden Sie erleben in der nächsten Stunde hier bei MDR Klassik. Bleiben Sie dran, kommen Sie gut in den Freitagmorgen hinein. 7 Uhr bringen uns die Nachrichten auf den aktuellen Stand der Dinge. Und bis dahin gibt's Mozart, gespielt von Miriam Konzen-Violine und der Bayerischen Kammerphilharmonie.

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2: Um 7 Uhr mit Martin Nass. Volkswagen macht auch nach dem Ende seiner Aufsichtsratssitzung keine Angaben zu einem Stellenabbau und möglichen Werksschließungen. Der Konzern gab am Abend lediglich bekannt, dass künftig nur noch 9 statt 12 Millionen Autos pro Jahr gebaut werden sollen. Die Modellpalette werde schrittweise um die Hälfte reduziert. Man wolle sich auf die lukrativsten Marktsegmente konzentrieren. Bundesweit hatten Beschäftigte an den VW-Standorten gestern gegen Kürzungen protestiert. Medienberichten zufolge plant VW den Abbau weiterer 100.000 Stellen sowie Werksschließungen unter anderem in Zwickau. Die evangelischen Kirchen in Deutschland bereiten sich auf eine mögliche AfD-Regierung in Sachsen-Anhalt vor. Landesbischof Friedrich Kramer sagte dem MDR, die Kirchgemeinden könnten auf finanzielle Unterstützung hoffen. Unter den evangelischen Kirchen in Deutschland gäbe es große Solidarität. Diese seien bereit, vorübergehend Geld nach Sachsen-Anhalt zu überweisen, falls es heftige politische Eingriffe geben sollte. Die AfD will in Sachsen-Anhalt die Staatsleistungen für die evangelische und die katholische Kirche beenden. Außerdem möchte sie den Einzug der Kirchensteuer über die Finanzämter abschaffen. Der Bundestag stimmt heute über die Krankenkassenreform von Gesundheitsministerin Nina Wagen ab. Union und SPD wollen die Finanzlage der gesetzlichen Krankenkassen stabilisieren. Geplant sind Einschnitte bei den Leistungen und zusätzliche Kosten für Versicherte. Linke und Grüne hatten versucht, die Abstimmung wegen zu kurzer Beratungszeit zu verhindern. Ihr Eilantrag wurde aber gestern vom Bundesverfassungsgericht abgewiesen. Auf der Tagesordnung des Bundestags steht auch das neue Heizungsgesetz, das den Einbau neuer Öl- und Gasheizungen sicherstellen soll. Außerdem entscheiden die Abgeordneten, ob sie in diesem Jahr auf höhere Diäten verzichten. Bei einem Waldbrand im Süden Spaniens sind mindestens 12 Menschen ums Leben gekommen. Wie der Notdienst der Region Andalusien mitteilte, wurden außerdem mehrere Menschen verletzt. Das Feuer war gestern nahe der Stadt Almeria ausgebrochen. Rund 150 Feuerwehrleute kämpfen gegen die Flammen. Mehrere Ortschaften wurden vorsorglich evakuiert. Spanien leidet unter einer Hitzewelle. Frankreich hat das Halbfinale der Fußball-Weltmeisterschaft erreicht. Die Franzosen setzten sich am späten Abend gegen Marokko 2:0 durch. Gegen wen sie im Halbfinale antreten, entscheidet sich heute im Duell zwischen Spanien und Belgien. Das waren die Nachrichten. Das Wetter, zunächst die Temperaturen, Brocken fast wolkenlos 14, Chemnitz stark bewölkt 13 Grad, Dresden stark bewölkt 14, Eisenach leicht bewölkt 11, Erfurt stark bewölkt 13, Fichtelberg im Nebel 9 Grad, Gera stark bewölkt 13, Görlitz fast wolkenlos 13 Grad, Halle stark bewölkt 14, Leipzig und Magdeburg bewölkt bei jeweils 15 Grad und Meiningen leicht bewölkt 11 Grad. Die Vorhersage. Heute neben Sonne auch einige Wolkenfelder und trocken, Höchstwerte 24 bis 29 Grad. Morgen meist viel Sonne, nachmittags Quellwolken und trocken, Höchstwerte 25 bis 30 Grad. Am Sonntag dann Sonne-Wolken-Mix und hochsommerlich warm. MDR Verkehrsdienst. A2 Richtung Berlin zwischen Allerengersleben und Eilsleben 3 Kilometer Stau und stockender Verkehr an einer Baustelle. Vorsicht auf der A2 Richtung Hannover, zwischen Thesen und Burg Ost liegt ein Wagenheber auf der rechten Spur. Vorsicht auf der A2 Richtung Hannover, zwischen Helmstedt Zentrum und Rhenau liegt ein Holzteil auf der rechten Fahrspur. A4 Richtung Frankfurt, zwischen Rüdersdorf und Hermsdorf Ost 2 Kilometer Stau nach einem Unfall. A13 Richtung Dresden zwischen Baruth-Mark und Starkow Behinderungen nach einem Unfall im Baustellenbereich. Soweit der MDR-Verkehrsdienst, die Zeit 7.04 Uhr.
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1: Mit Stefan Blattner im Studio. Ich wünsche einen wunderschönen guten Morgen. Los geht's mit Musik von Louis Waldteufel.

Die slowakische Staatsphilharmonie Košice mit der Schnellpost, mit dem Schnellpostgalopp von Louis Waldteufel. Damit ging es hinein in diese Stunde. 7:09 MDR Klassik. Ja, die Sommerferien laufen in Mitteldeutschland und wer noch zu Hause ist oder generell im Sommer zu Hause bleibt, denn ja, der Sommer ist ja wunderbar, auch hier in unseren Regionen, nicht so heiß wie im Süden. Ja, und vielleicht eine Idee für einen Ausflug gleich bei uns. Wir nehmen Sie mit ins Heinrich-Schütz-Haus nach Bad Köstritz. Außerdem ein Ausflug unsererseits aufs Börsenparkett nach Frankfurt am Main und eine Musikempfehlung. Frédéric Chopin, eine alte Aufnahme, aufgearbeitet, aufwendig und sehr hörenswert. Warum? Das sagen wir 7:50 und 7:50 an gewohnter Stelle, die Classic News. Das Programm in dieser Stunde. Schön, dass wir Sie in diesen Freitagmorgen hinein begleiten dürfen. Hier gibt's jetzt ein Tambourin von François-Joseph Kosek, bearbeitet für Marimba und Harfe. Da hören wir das Duo Arparimba. Und danach geht's mit uns nach Bad Köstritz.

0: MDR Klassik, 11 Minuten nach 7 ist es. Mitteldeutschland ist ja voller musikalischer Attraktionen, die wir Ihnen im Sommer für mögliche Ausflüge ans Herz legen mögen. Heinrich Schütz, der gehört zu den ganz großen mitteldeutschen Komponistenpersönlichkeiten. Geboren wurde er im thüringischen Bad Köstritz, wo heute das Heinrich-Schütz-Haus an den großen Meister erinnert. Tobias Barth stellt es Ihnen vor.
1: Ein prächtiges, helles Haus in Ecklage mit symmetrisch angeordneten Sprossenfenstern auf 2 Etagen, darüber ein Dreiecksgiebel und ein rotes Bieberschwanzdach mit hohen Gauben. Schon von außen strahlt das Museum Erhabenheit aus. Der alte Gasthof zum Goldenen Kranich ist der Geburtsort von Heinrich Schütz, der hier, allerdings im später abgebrannten Vorgängerbau, 1585 geboren wurde und die ersten 5 Jahre seines Lebens verbrachte. Diese kurze Zeitspanne dürfte der Grund sein, dass die auch museale Verehrung des Komponisten eher in Weißenfels anschlug als in Bad Köstritz. Erst 1985 wurde hier das Museum eingerichtet, wie Direktorin Friederike Böcher erzählt.
2: Das ist ein Museum, das aus dem Boden gestampft wurde, also ohne jegliche Sammlung. Hier im Hause gab es nichts. Die Instrumente, die ausgestellt wurden, kamen als Leihgaben aus Leipzig.
1: Nach und nach wurden die Leipziger Leihgaben durch eigene Instrumente ersetzt. In den meisten Fällen sind es authentische Nachbauten. Das gilt zum Beispiel auch für ein Pedalklavichord. Schütz dürfte es als Orgelschüler von Giovanni Gabrieli in Venedig kennengelernt haben, denn dort war es als Übeinstrument der Organisten beliebt. Leider ist kein einziges Originales erhalten, der Nachbau also eine Rekonstruktion.
2: Ein Klavichord ist die einfachste Form eines Tastenhebels. Ich habe vorne die Taste, als Verlängerung den Tastenhebel. Und hinten auf dem Tastenhebel, sozusagen das Hämmerchen des Klavieres, ist hier eine Tangente, also einfach nur ein Metallplättchen, das an die Seite geht. Und wie man deutlich hört, ein Klavichord ist leise. Das war das Manual. Und das Pedal, was wirklich ein separates Instrument ist, mal gucken, ob ich das jetzt zusammen schaffe.
1: Die sehr leisen, sehr feinen Kammerkonzerte mit diesem Instrument gehören immer wieder zu den Höhepunkten ihrer Museumsarbeit, schwärmt Friederike Böcher. In einem mit Glastür wie eine große Vitrine verschlossenen Raum präsentiert sie die Instrumentenkammer des Hauses. Sie ist angelehnt an das Instrumentarium, das Heinrich Schütz in seiner Zeit am Dresdner Hof vorfand. In ganzen Familien stehen da die Instrumente beisammen, bei den Blockflöten zum Beispiel, von der fingerlangen gar Kleinflöte bis zum mannshohen Groß- und Subbass. Das ist ein sehr anmutiges, lehrreiches und eindrückliches Bild und auch das spielerische Moment darf nicht fehlen, zum Beispiel am Orgelmodell.
2: Wenn ich Luft in meiner Windlade habe und beginne auf der Tastatur zu spielen, hört man zwar was klappern, also Traktur bewegt sich, aber wir hören keinen Ton, weil ich keinen Ton ausgewählt habe.

0: auch tiefergehende Erläuterungen, zum Beispiel zum Prager Fenstersturz und dem Dreißigjährigen Krieg, zur Kantorei an der Dresdner Hofkapelle oder zu den Ehrungen, die Schütz zuteil wurden, während seiner Lebenszeit und mehr noch posthum. Das Museum versteht sich aber auch als Ort lebendiger Musikvermittlung.
1: Wir haben Köstritzer Flötenkinder, meine Kollegin geht in die Schule, um mit den Kindern zu singen. Wir haben eine Partnerschaft mit unserer Regelschule und wir sind außerschulischer Lernort. So entsteht mit den Schülern beispielsweise ein Audioguide und Schüler lernen auch Blockflöte hier am Hause, sodass wirklich viel grünes Gemüse ins Haus kommt und das ist für uns auch schön.
0: Das Heinrich-Schütz-Haus in Bad Köstritz. Es wirkt wie ein Instrument, das die Stadt zum Klingen bringt, wie die musikalische Seele einer Kleinstadt in Thüringen.
2: Tobias Barth nahm uns mit ins Heinrich-Schütz-Haus in Bad Köstritz und ja, wenn Sie sich aufmachen wollen nach Bad Köstritz, am Sonntag gibt es 15 Uhr eine öffentliche Führung durch die Sonderausstellung und am Dienstag dann volles Programm auch für Kinder. 10 Uhr im Rahmen des Sommerferienprogramms ein Trommelworkshop und dann ganz in Familie eine musikalische Museumsrunde. 14 Uhr, also viel wird da angeboten, viele Ideen, also es muss keine Langeweile aufkommen in den Sommerferien. Mehr natürlich jederzeit im Netz, Heinrich Schütz. De MDR Klassik 7:17 Uhr jetzt Musik von Johann Philipp Krieger.

0: ins Städtele ging's mit dieser Musik. Gespielt von Itzhak Perlman und Israel Soar. 7:22 Uhr, wir gehen nach Frankfurt aufs Börsenparkett.
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2: Trotz weiterer US-Angriffe auf den Iran in der Nacht zeigen sich die Weltbörsen weiter erstaunlich widerstandsfähig. Genauer gesagt die Aktienindizes für Technologieaktien. Denn getrieben von neuer KI-Fantasie bei den Chip-Aktien legten vor allen Dingen diese Papiere in New York und Asien in der Nacht zu und trieben die Märkte. Eigentlich auch gute Vorgaben für den DAX. Aber mehr als eine Stabilisierung auf hohem Niveau ist zunächst nicht drin für den deutschen Leitindex. Dieser war gestern immerhin wieder über die Marke von 25.000 Punkten gestiegen. Denn die großen KI-Protagonisten sitzen nun mal primär in den USA und in Asien und finden sich nicht auf dem deutschen Kurszettel. Hierzulande beschäftigen sich die Anleger dafür primär mit dem Sparprogramm des Volkswagen-Konzerns. Auch die Aufsichtsratssitzung zur Neuausrichtung des Autobauers ließ zuletzt mehr Fragen als Antworten offen. Was bleibt, ist die Hoffnung auf ein baldiges Ende der Kämpfe im Nahen Osten. Es scheint immer noch das bevorzugte Szenario der Investoren zu sein, trotz der erneuten US-Angriffe. Der DAX wird derweil wenig verändert auf seinem Niveau vom Vortag, bei etwas über 25.100 Punkten erwartet. Robert Minde, ARD Finanzredaktion, Frankfurt.

Tanz von Adrian Croft, gespielt von der Royal Ballet Sinfonie. 7.24 Uhr, MDR Klassik, der Sommer, er ist ein fester Gesell. Ja, Sommerwetter, Hochsommerwetter am Wochenende steht uns ins Haus. Die Temperaturen, sie klettern wieder. Es gibt Badewetter, versprochen. Aktuelles zu Wetter und Verkehr gleich bei uns. Und das ist noch Musik von Saverio Mercadante auf der güldene Flöte, gespielt von James Galway. Guten Morgen.

0: James Galway war der Solist in diesem dritten Satz Rondo Russo, Allegro Vivace Scherzando aus dem Flötenkonzert E-Moll von Saverio Mercadante. Damit 7:30 Uhr, 7:30, Zeit für den Service.
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0: Aktuellen Teilen von Thüringen und im Norden Osten und Osten Sonnenschein, sonst auch noch ein paar Wolken, trocken. Tagsüber dann heute eine Mischung aus Sonne und Wolkenfeldern. Es bleibt trocken und es wird schön warm, 25 bis 29 Grad. Und auch am Wochenende, ja, viel Sonne, nachmittags ein paar Quellwolken. Es bleibt aber trocken und es wird hochsommerlich warm, 25 bis 30 Grad. Also packt die Badehose ein. MDR Verkehrsdienst A2 Richtung Berlin zwischen Allerringersleben und Eisleben. 3 Kilometer Stau und stockender Verkehr an einer Baustelle. Eine Viertelstunde müssen Sie länger einplanen. A4 Görlitz Richtung Dresden zwischen Kudersdorf und Niederseifersdorf. Stau nach einem Unfall. A4 Richtung Frankfurt zwischen Rüdersdorf und Hermsdorf Ost. 2 Kilometer Stau nach einem Unfall. 10 Minuten Verzögerung. A9 Richtung Berlin. Vorsicht zwischen Weißenfels und Kreuz-Rippachtal. Liegt eine Plane auf der linken Fahrspur. A13 Richtung Dresden zwischen Baruth-Mark und Starkow. Da gibt es Behinderung nach einem Unfall im Baustellenbereich. Und eine Meldung von der A38 Richtung Göttingen. Vorsicht zwischen Eisleben und Altstädt. Da liegt eine Leiter auf der linken Fahrspur. Geblitzt wird auf der A9 Richtung München zwischen Niemeck und Kleinmarzins. Und auf der A13 Richtung Dresden zwischen Ruhland und Ortrand. Das war's vom MDR Verkehrsdienst. Ihnen unterwegs eine gute und sichere Fahrt.
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Die Academy of Ancient Music London unter Simon Standage mit der Ouvertüre zur Oper Adriano in Syrien. Geschrieben für London von Johann Christian Bach. Er war ja auch in Mailand und da hatte er auch die Oper kennen und lieben gelernt. Adriano in Syria, so der britische Titel, ja, da greift er zurück auf eine Geschichte aus den Historien des Dio Cassius und die Handlung im Kern dreht die sich um das altbekannte barocke Motiv von Liebe versus Pflicht. MDR Klassik am Freitagmorgen, 7.39 Uhr. Auch heute haben wir eine Musikempfehlung für Sie. Mehr will ich aber noch nicht verraten. Wir greifen erstmal zu Gitarre. Ein Stück von Ettore Villa-Lobos, gespielt von Kurt Schneeweiß.

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1: Von Frédéric Chopins Klavierkonzerten gibt es sehr viele Einspielungen. Wir möchten Ihnen jetzt eine vorstellen, in der Christian Zacharias am Flügel sitzt und von dort aus das Orchestre de Chambre de Lausanne dirigiert. Diese Aufnahmen sind schon über 20 Jahre alt, aber das Label MDG hat sie im April 2026 neu aufgelegt. Und es lohnt sich, diesem Remaster einen Platz im CD-Regal oder der Favoritenliste zu geben. Das meint unser Kritiker Finn Gessert.
2: Am Anfang von Frédéric Chopins erstem Klavierkonzert in E-Moll gehört die Bühne noch ganz dem Orchester. Viel Rampenlicht ist Streichern, Bläsern und Schlagwerk aber nicht vergönnt, denn nach 138 Takten tritt das Klavier auf den Plan. Selbstbewusst füllt es die im anfänglichen Tutti vorgestellten Themen mit Leben, umspielt sie und entwickelt sie weiter. Ab diesem Einsatz ist und bleibt das Klavier die Hauptfigur. Ab und zu tritt das Orchester in den dialogischen Austausch mit dem Solisten, meist untermalt es seine virtuosen Kunststücke aber nur. Chopin war eben ein Piano-Ultra, durch und durch. Nicht ein einziges Werk hat er komponiert, in dem sein Instrument keine zentrale Rolle spielt. Klanglich perfekt austariert ist dieses ungleiche Zusammenspiel bei Christian Zacharias und dem Orchestre de Chambre de Lausanne. Sie haben die beiden Klavierkonzerte von Chopin schon 2003 und 2004 eingespielt. Diese Aufnahmen hat das Label MDG jetzt erneut veröffentlicht, mit verbessertem Klang auf Super-Audio-CD. Das Miteinander von Solist und Ensemble kommt in der Einspielung kammermusikalisch transparent und vollkommen natürlich daher. Das mag an der ausgeklügelten Klanggestaltung liegen, aber nicht nur. Beim Zuhören merkt man schnell, diese Musikerinnen und Musiker sind ein eingespieltes Team. Christian Zacharias begegnet den pianistischen Ansprüchen der beiden Klavierkonzerte mit innerer Ruhe. Gelassen nimmt er die vielen dekorativen Läufe, feinsinnig lässt er Chopins lyrische Melodien perlen, ohne dabei eine Note zu verschlucken. Die Glanzstücke bei ihm sind aber die Mittelsätze. Chopin selbst schrieb über das träumerische, nocturnhafte Larghetto seines E-Moll-Konzerts: Es soll den Eindruck eines liebevollen Orts erwecken, der in uns tausend süße Erinnerungen wachruft. Es ist wie eine Träumerei in einer süßen, beglänzten Frühlingsnacht. Mit ruhiger, präzise, kontrollierter Hingabe entlockt Zacharias den Tasten die Emotionen, die Chopin hier eingeschrieben hat. Man freut sich auf jede Wiederkehr der Melodien mit wieder anderen, detailverliebt getupften Ornamenten. Als Chopin seine beiden Klavierkonzerte komponiert hat, war er keine 20 Jahre alt. Sie bildeten den fulminanten Abschluss seiner Zeit in Polen, das er kurz darauf verließ, um ganz Europa mit seiner Musik zu erobern. Nicht nur Belcanto-Gesang und Frühlingsnächte kommen darin zum Klingen, sondern auch Chopins Liebe zu seiner Heimat. Die dazu passend an polnische Krakowiak-Tänze angelehnten Schlusssätze beider Konzerte spielt Zacharias scheinbar mühelos. Beim Hören muss man keinen Gedanken darüber verlieren, wie technisch anspruchsvoll sie sind, sondern kann sich einfach mitreißen lassen.

Einfach mitreißen lassen, also Daumen hoch bei Finn Gessert. Er stellte vor das neue Album Chopin, Klavierkonzerte Nummer 1 und 2 mit Christian Zacharias, Klavier und Leitung. Er dirigiert das Orchestre de Chambre de Lausanne. Neu aufgelegt, das Ganze beim Label MDG. 7.46 Uhr, MDR Klassik, jetzt Musik von Moritz Moschkowski und danach gibt's die Klassik News.

0: Polen aus aller Herren Länder von Moritz Moszkowski, eigentlich geschrieben für Klavier zu vier Händen. Hier in einer Orchesterbearbeitung, gespielt vom polnischen Rundfunk, Sinfonieorchester Katowice. 7.50 Uhr, 10 vor 8.
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0: Der Opus Klassik in der Kategorie Bestseller des Jahres geht an den Pianisten Lang Lang. Den Preis erhält er bereits zum zweiten Mal in Folge. In diesem Jahr gibt es die Auszeichnung für sein Album Piano Book 2. Der Opus Klassik wird in diesem Jahr in 30 Kategorien vergeben. Zu den Preisträgern zählen Künstlerinnen und Künstler wie die Mezzosopranistin Anna Lucia Richter und der Bariton André Schuhen als Sängerin bzw. Sänger des Jahres. Die Auszeichnung in der Kategorie Dirigent des Jahres geht an den Leipziger Gewandhauskapellmeister und Music Director des Boston Symphony Orchestra Andres Nelsons. Glückwunsch dazu. Als Komponist des Jahres wird der Schweizer Dieter Ammann geehrt. Verliehen wird der Musikpreis im Rahmen einer Gala im Konzerthaus Berlin am 11. Oktober. Noch eine Meldung vom Konzerthaus Berlin. Hier wird Johanna Malwitz für 5 weitere Jahre Chefdirigentin des Konzerthausorchesters Berlin bleiben. Ihr Vertrag wurde bis Sommer 2033 verlängert. Die Personalkommission und der Senat von Berlin müssen allerdings noch zustimmen. Die gebürtige Hildesheimerin ist seit der Saison 2023/24 Chefdirigentin und künstlerische Leiterin des Klangkörpers. Der 14-jährige Pianist Karl Seifert aus Windischleuber bei Altenburg tritt in dieser Woche sein Musikstipendium in Wien an. Nach Angaben seiner Familie gibt der junge Musiker in der österreichischen Hauptstadt auch ein öffentliches Konzert. Zudem erhält er 2 Wochen lang Unterricht von internationalen Klavierlehrern. Karl Seifert hat im Vorjahr bei der internationalen San Francisco Piano Competition den goldenen Preis gewonnen in der Junior Category 12 bis 13 Jahre und sich so das Stipendium gesichert. Tolle Erfahrungen, viel Lernen in Paris, da sind wir uns sicher. Das waren für heute unsere Classic News.

Feliz Criollas, eines anonymen Meisters, gespielt von Hesperion 21 unter Jordi Savall. 7.55 Uhr in der nächsten Stunde wollen wir unter anderem Lust machen auf den Konzertabend bei MDR Klassik. Da gibt es eine deutsche Erstaufführung zu erleben, und zwar Arvo Pärts Greater Antiphons mit dem Leipziger Gewandhausorchester. Und wir schauen in die Feuilletons, das in der nächsten Stunde. Und zum Finale dieser Stunde gibt es die London Mozart Players mit Musik von Franz Vincent Krommer. Das ist der vierte Satz Allegro aus der Sinfonie D-Dur. Kommen Sie gut in den Tag hinein.

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1: Um 8 Uhr mit Martin Nass. Der Betriebsrat von Volkswagen fordert Klarheit zu den Sparplänen des Konzerns. Betriebsratsvorsitzende Daniela Carvalho erklärte, Konzernchef Oliver Blume müsse sich heute unmissverständlich äußern. Ansonsten werde es außerordentliche Betriebsversammlungen geben, um die Vorstände ans Mikrofon zu zitieren. Der Konzern hat am Abend bekannt gegeben, dass die Modellpalette um die Hälfte reduziert werden soll. Die Zahl der produzierten Autos sinkt von 12 auf 9 Millionen Stück. Zu konkreten Folgen machte VW bisher keine Angaben. Berichten zufolge sollen bis zu 100.000 weitere Stellen wegfallen und mehrere Werke geschlossen werden. Die evangelische Kirche bereitet sich auf eine mögliche AfD-Regierung in Sachsen-Anhalt vor. Landesbischof Friedrich Kramer sagte dem MDR, die Kirchgemeinden könnten auf finanzielle Unterstützung hoffen. Unter den evangelischen Landeskirchen in Deutschland gäbe es große Solidarität. Diese seien bereit, vorübergehend Geld nach Sachsen-Anhalt zu überweisen, falls es heftige politische Eingriffe geben sollte. Die AfD will in Sachsen-Anhalt die Staatsleistungen für die evangelische und die katholische Kirche beenden. Außerdem möchte sie den Einzug der Kirchensteuer über die Finanzämter abschaffen. Der Bundestag stimmt heute über das Sparpaket für stabile Krankenkassenbeiträge ab. Union und SPD planen Einschnitte bei den Leistungen und zusätzliche Kosten für die Versicherten. Grünen-Gesundheitsexpertin Paula Pichotta sagte MDR aktuell, bei vielen Änderungen sei gar nicht klar, ob sie wirklich so viele Einsparungen brächten. Statt die Pharmaindustrie stärker heranzuziehen, würden vor allem Krankenhäuser und Psychotherapien gefährdet. Die deutschen Hausärzte warnen vor einem Kahlschlag. Damit drohten längere Wartezeiten und weniger Zeit für Behandlungen. Bei einem Waldbrand im Süden Spaniens sind mindestens 12 Menschen ums Leben gekommen. Wie der Notdienst der Region Andalusien mitteilte, wurden außerdem mehrere Menschen verletzt. Das Feuer war gestern nahe der Stadt Almería ausgebrochen. Rund 150 Feuerwehrleute kämpfen gegen die Flammen. Mehrere Ortschaften wurden vorsorglich evakuiert. Spanien leidet aktuell unter einer Hitzewelle. Frankreich hat das Halbfinale der Fußball-Weltmeisterschaft erreicht. Die Franzosen setzten sich am späten Abend gegen Marokko 2:0 durch. Gegen wen sie im Halbfinale antreten, entscheidet sich heute im Duell zwischen Spanien und Belgien. Das waren die Nachrichten. Das Wetter, zunächst die Temperaturen. Brocken fast wolkenlos 15 Grad, Chemnitz wolkig 14 Grad. Dresden wolkig 16, Eisenach fast wolkenlos 13 Grad, Erfurt fast wolkenlos 14 Grad. Fichtelberg bedeckt 9, Gera stark bewölkt 14, Görlitz wolkenlos 15 Grad, Halle bedeckt 15 Grad. Leipzig und Magdeburg bewölkt bei jeweils 16 Grad und Meiningen leicht bewölkt 13 Grad. Die Vorhersage, heute neben Sonne auch einige Wolkenfelder und Trocken, Höchstwerte 24 bis 29 Grad. Morgen meist wie Sonne, nachmittags Quellwolken und Trocken, Höchstwerte 25 bis 30 Grad. Am Sonntag ein Sonne-Wolken-Mix und hochsommerlich warm. MDR Verkehrsdienst, A2 Richtung Berlin, zwischen Allerengersleben und Eilsleben, 5 Kilometer stockender Verkehr an einer Baustelle, hier dauert es 20 Minuten länger. A4 Görlitz Richtung Dresden, zwischen Kodersdorf und Niederseifersdorf, 6 Kilometer Stau nach einem Unfall, ebenfalls 20 Minuten mehr. A4 Richtung Frankfurt, zwischen Rüdersdorf und Hermsdorf Ost, 2 Kilometer Stau nach einem Unfall, es dauert 10 Minuten länger. Vorsicht auf der A9 Richtung Berlin. Zwischen Fockerode und Coswig liegen Fahrzeugteile auf der Fahrbahn. Geblitzt wird auf der A9 Richtung München zwischen Niemek und Kleinmarzehns und auf der A13 Richtung Dresden zwischen Roland und Ortrand. Soweit der MDR Verkehrsdienst, die Zeit 8.04 Uhr.
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2: An diesem Freitag mit Stefan Blattner im Studio. Ich wünsche einen guten Morgen.

In 80 Tagen um die Welt, ein wunderbarer Film, immer wieder bleibt er in Erinnerung. Musik dazu von Trevor Jones und da haben wir gerade musikalisch in Paris Station gemacht. Ja, wer möchte nicht in Paris gerade sein in diesen Tagen oder generell in Frankreich? Gute Stimmung beim Nachbarn. Die Franzosen bei der Fußball-Weltmeisterschaft sind sie eine Runde weiter. Gestern 2-0. Gegen Marokko, eine Klasse besser waren sie. Und wie könnte es schöner sein am Nationalfeiertag? Dann das Halbfinale. Frankreich gegen Spanien oder Belgien. Also das steht noch in den Sternen. Frankreich auf jeden Fall mit dabei. Glückwunsch an Frankreich. Was haben wir vor? MDR Klassik in dieser Stunde. Wir schauen gleich in die Feuilletons. Da geht es um bedrohtes Kulturerbe, unter anderem im Libanon. Und wir schauen auf den heutigen Konzertabend bei MDR Klassik. Da ist unter anderem eine deutsche Erstaufführung von Arvo Pärt mit dem Leipziger Gewandhausorchester zu erleben. Das haben wir vor in dieser Stunde. Schön, dass Sie bei uns sind. Und vor dem Feuilleton gibt es hier noch Musik von Louis de Kervelois.

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2: In Libanon ist kulturelles Welterbe in Gefahr, mahnt heute das Feuilleton der Neuen Zürcher Zeitung. Angesichts des jüngsten Krieges bleiben die Schäden an bedeutenden Kulturstätten oft unerwähnt. Dabei hat ihre Zerstörung nicht nur eine militärische Dimension. Kulturdenkmäler sind Bewahrer und Träger kollektiver Erinnerung. Sie spiegeln Geschichte, Glauben und Selbstverständnis einer Gesellschaft. Vielleicht erklärt gerade das, überlegt die NZZ, weshalb Bilder zerstörter Kulturstätten Menschen weit weg vom Kriegsschauplatz so häufig schockieren. Kultur zählt zum gemeinsamen Erbe der Menschheit. Geht sie verloren, verliert nicht nur ein Land einen Teil seiner Geschichte, sondern die ganze Welt. Hollywood-Glamour im Kurort diagnostiziert heute die freie Presse. Karlsbad feiert gerade sein 60. Filmfestival-Jubiläum. Der traditionsreiche Kurort lockt in der schönsten Jahreszeit US-Stars, Publikum und Branche und behauptet sich selbstbewusst zwischen Cannes, Venedig und der Berlinale. Carlo Vivari, schreibt die freie Presse, bietet Sommerwetter und mildes Klima. Die Besucher können zwischen den Filmen in den Bädern oder mit heißem Wasser aus den Thermalquellen etwas für die Gesundheit tun, anstatt sich wie im Berliner Februar eine Erkältung einzufangen. Das Programm ist zudem überschaubar. Schon wegen der Enge des Städtchens hetzt man nicht umher, sondern lässt sich vom bunten Treiben in den Gassen zum gemächlichen Flanieren anstecken. Und nicht zuletzt ist das Festival für die höheren Kreise aus Prag ein wichtiges gesellschaftliches Ereignis. Wie es zum Beispiel der frühere kulturaffine Staatspräsident Václav Havel immer wieder gerne getan hat. Die pittoresk wirkende Kulisse Karlsbads setzt zudem einen denkwürdigen Kontrast zu den häufig schweren und heiklen Themen der präsentierten Arthouse-Filme, befindet die freie Presse. Nicht ohne darauf hinzuweisen, dass im mondänen Luxus- und Grand Hotel Pub am Wochenende der Abschluss des 60. Karlsbader Filmfestivals gefeiert wird. Bonnie Tyler ist gestorben. Viele Zeitungen vermelden es heute auf ihrer Seite 1. So auch die Frankfurter Allgemeine. Zahasky Voice, wie die Sängerin ihre raue Stimme genannt hat, prägte mehrere Alben und einige Singles, die zu den erfolgreichsten aller Zeiten gehören. Zum Beispiel It's a Heartache. Die Süddeutsche Zeitung bringt heute einen Nachruf auf eine, die nie aufgehört hat zu schuften und titelt »Mit dem Herzen einer Bergarbeiterin«. Doch das Glück war schon auch auf ihrer Seite, führt die Süddeutsche aus. Und dann, Bonnie Tyler unterzieht sich einer Operation, um Knötchen von den Stimmlippen einer großen Stimme entfernen zu lassen. Was jetzt passiert, ist nicht zur Nachahmung empfohlen. Tyler ignoriert das ärztliche Gebot, einige Wochen nicht zu sprechen und zu singen. Sie macht das, was sie immer macht, sie singt. Ihre Stimme wird daraufhin ungewöhnlich rau, zugleich brüchig und voll, seltsam jedenfalls, und hört sich nun an, als hätte sie nicht ein Jahrzehnt in Kneipen gesungen, sondern Single Malt Welsh Whisky aus sehr großen Eimern getrunken. So wurde sie zur Frau mit der Reibeisenstimme. Der Song »It's a Heartache«, so rau und zärtlich gesungen, dass der wahrhaft einfältige Text auf magische Weise zur Herzensangelegenheit einer komplexen Wahrheit

Ein Marsch von Vincent Gambaro, gespielt vom Konsortium Klassikum. MDR Klassik am Freitagmorgen. Schauen wir mal zur Uhr. 8.18 Uhr. Apropos Uhr, auch musikalisch hier thematisiert von Charles Williams, der alte Uhrmacher, gespielt vom BBC Concert Orchestra.

Wladimir Ashkenazy mit der Polka des WR von Franz Beer im 19. Jahrhundert, einer ja, der Großen der Salonmusik. Und die Scherzpolka, die wir da gerade gehört haben, die Polka des W.R. war das Lieblingsstück von Rachmaninows Vater Wassili, also Wassili Rachmaninow, WR. Das wäre jetzt auch geklärt. 8:55 und das ist die Polonaise Es-Dur von Antonin Dvořák. Das Philharmonische Orchester Prag bringt uns bis 8:30 und dann gibt es bei uns den Service. Aktuelles zu Wetter und Verkehr.

0: des Philharmonischen Orchester Prag spielte die Polonaise Es-Dur von Antonín Dvořák, damit 8.30 Uhr, halb neun.
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0: Dichte Wolken aktuell vor allem vom Eichsfeld, Harz und im westlichen Altmark bis zum Kreis Wittenberg und Nordsachsen. Sonst schon mal Sonne und überall trocken. Tagsüber heute eine Mischung aus Sonne und Wolkenfeldern. Trocken und sommerlich warm, 25 bis 29 Grad. Und morgen und Sonntag viel Sonne, nachmittags ein paar Quellwolken. Es bleibt aber trocken und es wird richtig schön warm, 25 bis 30 Grad. Der MDR-Verkehrsdienst meldet A2 Richtung Berlin zwischen Allerengersleben und Alsleben. 5 Kilometer stockender Verkehr an einer Baustelle. 20 Minuten müssen Sie länger einplanen. Vorsicht auf der A2 Richtung Hannover zwischen Königslutter und dem Kreuz Wolfsburg-Königslutter. Da liegen Metallteile auf der rechten Fahrspur. Und im Landkreis Mittelsachsen ist die Straße zwischen Obersteiner und Mügeln am Abzweig Stömitz nach einem Unfall gesperrt. Geblitzt wird auf der A9 Richtung München zwischen Niemeck und Kleinmarzins und ein Blitzer auf der A13 Richtung Dresden zwischen Ruhland und Ortrand. Soweit der MDR-Verkehrsdienst. Fahren Sie vorsichtig.
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die Knights Bridge, hier musikalisch bebildert von Eric Coates. Ein Satz aus der London Suite von ihm war das, gespielt vom slowakischen Radiosymphonieorchester Bratislava. 8.36 Uhr gleich bei uns der Vorschaublick auf den Konzertabend. Da gibt's heute unter anderem eine deutsche Erstaufführung von Arvo Pärt zu erleben. Dazu gleich mehr nach dieser Mazurka von Franz Doppler. Flöte und Harfe, hier gespielt von Thelma Owen und Philippa Davis.

0: Eine Polka von Franz Doppler, gespielt von Thelma Owen und Philippa Davis. 8.40 Uhr ist es.
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0: Die deutsche Erstaufführung von Arvo Pärts Greater Antiphons für Streichorchester gab es Ende Februar 2026 im Leipziger Gewandhaus. Das Werk ist eine Bearbeitung von Pärts berühmten sieben Magnificat-Antiphonen von 1988, die ursprünglich für A Cappella-Chor komponiert wurden. Die rein instrumentale Fassung ist später für Gustavo Dudamel und die Los Angeles Philharmonic entstanden, deren besonderer Streicherklang Arvo Pärt zu dieser Bearbeitung inspiriert hat. Die Uraufführung, die gab es 2016 in Los Angeles, und im Februar dieses Jahres wurde das Werk vom Gewandhausorchester unter Leitung von Wassily Petrenko in Deutschland gespielt, das erste Mal in Deutschland. Daneben gibt es heute Abend Bella Bartoks brillantes drittes Klavierkonzert mit dem russisch-israelischen Pianisten Boris Giltburg und Sergei Rachmaninows Sinfonische Tänze. Und das ist das Programm für ihren Konzertgenuss heute Abend ab 20.03 Uhr bei MDR Klassik. Und den Pianisten heute Abend, den hören wir hier schon mal, Boris Giltburg mit dem dritten Satz aus dem Klavierkonzert Nummer 2 B-Dur von Ludwig van Beethoven.

Boris Giltburg, der Solist im dritten Satz, Rondo Allegro Molto aus dem Klavierkonzert Nummer 2 B-Dur von Ludwig van Beethoven. Boris Giltburg, ja, immer wieder gefeiert als sehr sensibler, einfühlsamer, auch fesselnder Musiker und wunderbare Kritiken, auch die Einspielung mit ihm, mit dem Royal Liverpool Philharmonic Orchestra. Und in dieser Konstellation haben wir Boris Giltburg hier auch gerade erlebt. Heute Abend spielt er gemeinsam mit dem Leipziger Gewandhausorchester Béla Bartóks brillantes drittes Klavierkonzert. MDR Klassik, 8:48 Uhr.

0: Der Geiger Jewgeni Svidorow auf dem dritten Satz aus dem Violinkonzert auf Dur von Giovanni Battista Sommes. 8:50, 9:10.
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0: Und da hören wir heute das, ja, den Edelstein der MDR Klangkörper, den MDR Rundfunkchor mit einem Lied von Felix Mendelssohn Bartholdy,

Der Abschied vom Walde von Felix Mendelssohn Bartholdy, gespielt vom MDR Rundfunkchor, MDR Klasse. Gleich bei uns die 9 Uhr Nachrichten. Danach gibt's einen Ausflug zum Bach-Denkmal nach Arnstadt in Thüringen. Und bis 9 Uhr bringt uns diese Musik von Ferdinand Hiller. Allegro vivace, der dritte Satz aus der Sinfonie E-Moll, gespielt vom Brandenburgischen Staatsorchester Frankfurt.

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2: Um 9 Uhr mit Martin Nass. Der Präsident der IHK Chemnitz, Max Jankowski, hat VW aufgefordert, sich klar zur Zukunft der Werke in Sachsen zu äußern. Jankowski sagte dem MDR, es gehe um die Kernkompetenz Sachsens, seine Industriegeschichte und Tradition. Man brauche ein klares Ja oder Nein. Das sei die Pflicht von VW gegenüber der Region und den Zulieferern. Jankowski zufolge hängen in Sachsen rund 800 Firmen an VW. Nach Medienberichten könnten im VW-Konzern 100.000 Stellen wegfallen und mehrere Werke geschlossen werden. Der Bundestag stimmt heute über das Sparpaket für stabile Krankenkassenbeiträge ab. Union und SPD planen Einschnitte bei den Leistungen und zusätzliche Kosten für Versicherte. Grünen-Gesundheitsexpertin Paula Pichotta sagte MDR aktuell, bei vielen Änderungen sei gar nicht klar, ob sie wirklich so viele Einsparungen brächten. Statt die Pharmaindustrie stärker heranzuziehen, würden vor allem Krankenhäuser und Psychotherapien gefährdet. Die deutschen Hausärzte warnten vor einem Kahlschlag. Damit drohten längere Wartezeiten und weniger Zeit für Behandlungen. Waren und Dienstleistungen sind im Juni etwas teurer gewesen als im Vormonat. Wie das Statistische Bundesamt mitteilte, stiegen die Preise für Lebensmittel um 0,4%. Die Inflation lag bei 2,3%. Das war etwas weniger als im Vormonat. Experten rechnen für den Juli aber wieder mit steigenden Preisen durch den wieder aufgeflammten Irankrieg. Hinzu kommt, dass es seit diesem Monat keinen Tankrabatt mehr gibt. Die zahlungsunfähige Firma MFT Motoren und Fahrzeugtechnik aus Kuhnewalde in der Oberlausitz wird zum Jahresende geschlossen. Das teilte ein Sprecher des Insolvenzverwalters auf MDR-Anfrage mit. Bisher sei kein Investor bereit gewesen, den seit vergangenem Herbst insolventen Betrieb zu übernehmen. MFT stellt in Kuhnewalde unter anderem Antriebselemente für Fahrzeugmotoren her. Die verbliebenen 53 Beschäftigten sollen bis Jahresende die letzten Aufträge abarbeiten. In Thüringen hat sich die Linksfraktion dafür ausgesprochen, für Studierende mehr Wohnheimplätze zu schaffen. Der hochschulpolitische Sprecher Christian Schaft sagte dem MDR, in Erfurt und Jena sei der Wohnungsmarkt angespannt. Studierende bräuchten lange, um eine bezahlbare Wohnung zu finden. In Thüringen lebt fast jeder fünfte Studierende in einem Wohnheim. Damit hat der Freistaat im bundesweiten Vergleich schon jetzt die höchste Unterbringungsquote. Das waren die Nachrichten. Das Wetter. Zunächst die Temperaturen. Brocken wolkenlos 15 Grad, Chemnitz und Dresden wolkig bei jeweils 16 Grad. Eisenach fast wolkenlos 15, Erfurt wolkig 16 Grad. Fichtelberg stark bewölkt 10 Grad, Gera wolkig 15, Görlitz wolkenlos 17 Grad. Halle stark bewölkt 16, Leipzig leicht bewölkt 17, Magdeburg bedeckt 16 und Meiningen leicht bewölkt 15 Grad. Die Vorhersage. Heute Mix aus Sonne und einigen Wolkenfeldern und trocken. Höchstwerte 24 bis 29 Grad. In der Nacht leicht bewölkt oder klar. Tiefstwerte 16 bis 11 Grad. Morgen meist viel Sonne, nachmittags Quellwolken und trocken. Höchstwerte 25 bis 30 Grad. Am Sonntag ein Sonne-Wolken-Mix und hochsommerlich warm. MDR Verkehrsdienst, A2 Richtung Berlin, zwischen Allerengersleben und Alsleben, 6 Kilometer stockender Verkehr an einer Baustelle. A4 Richtung Dresden, zwischen Herleshausen und Eisenach West, Behinderung nach einem Unfall. Vorsicht auf der A13 Richtung Dresden. Zwischen Roland und Ortrand liegt eine Holzpalette auf der Fahrbahn. Die A14 Richtung Magdeburg ist zwischen Ossen-Nord und Düppeln-Ost nach einem Unfall im Baustellenbereich gesperrt, zurzeit Stau. Auf der B247 zwischen Schwabhausen und Gotha Behinderungen wegen eines defekten Kleintransporters. Soweit der MDR-Verkehrsdienst, die Zeit 9.04 Uhr.
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3: Mit Stefan Blattner im Studio. Ich grüße Sie mit Musik von Nikolai Rimsky-Korsakow.

Ein litauischer Tanz aus der Oberm Lada von Nikolai Rimsky-Korsakow, gespielt vom Scottish National Orchestra. 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Ja, wir schauen uns wieder um in Mitteldeutschland. Musikerdenkmale interessieren uns. Die mitteldeutsche Musiklandschaft ist ja so reichhaltig wie sonst kaum auf unserem Kontinent. Und gleich werden wir in Arnstadt fündig. Und außerdem gibt es in dieser Stunde den Blick in die Geschichte. Da geht es um einen visionären Technik-Erfinder und Entwickler, einen Pionier und Visionär, und dessen Ideen heute auch auf unseren Straßen rumfahren, wenn auch ja der Name erst eigentlich übernommen wurde. Aber in seinem Geiste das Ganze, denke ich, auch heute sehr gut zu vermarkten ist. Mehr will ich erstmal nicht verraten. Das also in dieser Stunde bei MDR Klassik. Schön, dass Sie bei uns sind.

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1: Bilder, Statuen oder Bronzeskulpturen zeigen Johann Sebastian Bach fast immer als ehrwürdigen, älteren, distinguierten Komponisten mit Perücke, ernstem Blick und gesetzter Pose. Nicht so in Arnstadt in Thüringen, wo alles begonnen hat, wo seine Karriere startete und er die Laufbahn als Komponist und Organist fest in den Blick nahm. Dort schuf man Bach zu Ehren zum 300. Geburtstag 1985. Eine Skulptur, ein Denkmal, der jugendlich lümmelnde Bach, der fast vom Stuhl rutscht, mitten auf dem Marktplatz. Was es damit auf sich hat und wie das Denkmal von damals bis heute gesehen wird, erzählt Blanka Weber.
2: Geboren wurde Johann Sebastian Bach in Eisenach. Das war 1685. Pachelbel prägt musikalisch die Residenzstadt und damit auch den jungen Johann Sebastian. Ein Vetter des Vaters war Organist. Und doch war seine Kindheit auch von Sorge und Leid überschattet. Mit 9 Jahren war er ein Waisenkind. Die Stiefmutter zog nach Arnstadt, Johann Sebastian zum älteren Bruder nach Ortruf, wo er das Orgelspiel lernte. All das prägte ihn, bevor er auch nach Arnstadt kam. Das war 1703. Erfolglos hatte er sich zuvor als Organist in Sangerhausen beworben, davor in Lüneburg studiert. In Arnstadt, er war gerade mal 18, war er nun endlich Organist an der neuen Kirche und auch zuständig für den Chor des Lyzeums. Der frühe Bach, dem man später ein Denkmal in dieser Stadt widmete, wie mag er gewesen sein? Ungestüm, aufbrausend, impulsiv, man weiß es nicht und kann nur vermuten.
3: Der Stürmische und der Lebenslustige, der den Degen zieht, wenn irgendjemand was Falsches sagt. Aber gleichzeitig war er doch auch schon von früh an, eben durch die kindlichen Erlebnisse und so weiter, ein unglaublich spiritueller Mensch.
2: So der Dirigent Reinhard Göbel, der viele Werke Bachs eingespielt hat. Auf dem Marktplatz in Arnstadt ist nun dieser junge, stürmische, aber irgendwie auch relaxte Bach zu sehen als Bronzeskulptur. Er scheint fast vom Stuhl zu rutschen, lässig, bequem, die Hände vielleicht etwas zu groß, der Blick fest, gerade und zielsicher nach vorn gerichtet. Was also erzählt uns dieses Denkmal aus dem Jahr 1985? Jörg Redin, der heute in Arnstadt Organist und Kantor ist, formuliert es so.
4: Und ich würde sagen, cool. Also es ist ja jetzt irgendwie kein lächelndes Gesicht. Was ich in den Haaren auch total toll finde, es ist natürlich lockig.
2: Einen großen Sockel gibt es auch nicht. Klar ist, dass schon damals
4: dieses Bach-Denkmal auch sehr gespalten hat. Und ich kann ein bisschen mal zitieren, und zwar mein Vorvorgänger Alwin Friedel.
2: Der von einem Zeitungsjournalisten gefragt wurde, wie ihm denn dieses neue Denkmal in seiner Stadt gefalle.
4: Die Haltung auf dem Sockel erscheint etwas unnatürlich, befremdet. Aber sicherlich werden wir uns an sie gewöhnen.
2: Geschaffen übrigens vom Bildhauer Bernd Göbel. Jörg Redin zitiert weiter aus der Überlieferung von damals.
4: Er ist eben dargestellt als Arnstädter Bach, wie wir ihn hier kennen. Er ist jugendlich, aufwärtsweisend. Das Ganze enthält Sturm und Drang. Eben alles, was sich mit dem Aufbruch in Verbindung bringen lässt.
2: Offenes Hemd statt eloquenter Garderobe. Ein Jugendlicher, so scheint es, der noch viel vorhat, sich aber auch seine Freiheiten nimmt.
4: Und hier in Arnstadt ist es doch schon so, dass die Sache mit dem Degen oder dass er einfach so lange weggeblieben ist, dafür lieben die Arnstädter ihren Bach.
2: Die Sache mit dem Degen, das war am 4. August 1705. Es kam zur Schlägerei. Und so richtig glücklich wurde er in Arnstadt auch nicht. Nach einem Jahr verließ er die Stadt gen Mühlhausen, der nächsten Station seines Lebens.
1: Wo er dann ein Jahr geblieben ist, Johann Sebastian Bach. Das war Blanka Weber über das Bach-Denkmal in Arnstadt, das den großen Johann Sebastian Bach mal nicht in der bekannten Würde des gereiften Meisters zeigt, sondern als jugendlich ungestümen Mann ein bisschen lümmelt, wie Blanka Weber meint. Und wir haben ihn gerade hier auch im Beitrag gehört. Jörg Redin, ihn hören wir jetzt mit Orgelmusik, dem ersten Satz aus dem Orgelkonzert G-Dur von Johann Sebastian Bach.

Johann Sebastian Bach gespielt an der Orgel in Arnstadt, an der er selbst gespielt hatte, jetzt hier von Jörg Redin. Und ja, apropos Arnstadt, natürlich überliefert die Geschichte von Arnstadt, ist er ja, Johann Sebastian Bach, im Winter 1705/6 aufgebrochen zu seinem Idol Dietrich Buxtehude nach Lübeck und ist viel länger geblieben, als er eigentlich erlaubt war. Also da hat er wegen Urlaubsübertretung doch eine Rüge riskiert und auch bekommen. Der Jugendliche Johann Sebastian Bach. Und ja, das Denkmal, es steht in seiner Form und seinem Ausdruck, denke ich mal, so zurecht in Arnstadt. Schauen Sie einfach mal vorbei, wenn Sie ins schöne Thüringen unterwegs sind. MDR Klassik, 9:19 Uhr. Jetzt gibt's Musik von Karl Frühling.

Tja, wie heißt es so schön? Wer die Wahl hat, hat die Qual. Englisch, Deutsch, Französisch, Englisch, der verliebte Italiener. Das war die ja, berühmte Vier-Sprachen-Arie. Der Nardo Olaf Bär sang die Partie in Mozarts Oper Die Gärtnerin aus Liebe. MDR Klassik am Freitagvormittag inzwischen. Gleich bei uns der Blick aufs Wetter und Verkehr. Und das ist Musik von Johann Philipp Kirnberger, gespielt von der Alte Akademie für Alte Musik Berlin.

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1: Heute gibt's eine Mischung aus Sonne und Wolkenfelder. Es bleibt aber trocken und es wird sommerlich warm. 25 bis 29 Grad. Auch morgen viel Sonne. Nachmittags ein paar Quellwolken und trocken. 25 bis 30 Grad. Auch Sonntag und Montag ähnlich und noch etwas wärmer. Wir schauen auf die Verkehrslage. Der MDR-Verkehrsdienst mit diesen Meldungen. A2 Richtung Berlin zwischen Alleringer'sleben und Alsleben 6 Kilometer stockender Verkehr an einer Baustelle. 20 Minuten müssen Sie länger einplanen. Vorsicht auf der A4 Dresden-Frankfurt zwischen Erfurt-Wieselbach und Erfurt-Ost. Da sind Rehe auf am Fahrbahnrand. Vorsicht auf der A13 Richtung Dresden zwischen Ruhland und Ortrand. Da liegt eine Holzpalette auf der Fahrbahn. Die A14 Richtung Magdeburg ist zwischen Nossen-Nord und Döbeln-Ost nach einem Unfall im Baustellenbereich gesperrt, zurzeit Stau. Auf der B247 zwischen Schwabhausen und Gotha Behinderung wegen eines defekten Kleinsttransporters. Und im Landkreis Mittelsachsen ist die Straße zwischen Obersteiner und Mügeln am Abzweig Sömnitz nach einem Unfall gesperrt. Geblitzt wird auf der A9 Richtung München zwischen Niemeck und Kleinmarzins und Blitze auf der A13 Richtung Dresden zwischen Ruhland und Ortrand. Das war's vom Verkehrsdienst. Fahren Sie vorsichtig, kommen Sie gut und sicher an.
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Das war Musik von Dora Pejacevic. Seinerzeit war sie, ja, kann man sagen, ein Superstar, die komponierende Gräfin Dora Pejacevic in ihrer Heimat Kroatien. Da wird sie heute noch gefeiert, in ihrer Wahlheimat München. Kennt man sie kaum. Eine der wichtigsten Komponistinnen des beginnenden 20. Jahrhunderts von Dora Pejacevic. Da war das der dritte Satz, Scherzo Molto Allegro aus der Sinfonie Fismol, gespielt von der Staatskapelle Weimar unter der Leitung von Ivan Repušić, und das ist ein Landsmann von Pejacevic, der Kroate. Wir kennen ihn natürlich aus Leipzig auch. Er ist gerade Generalmusikdirektor der Oper in Leipzig. 9.39 Uhr, MDR Klassik, Musik von Peter Tschaikowski jetzt bei uns und Rachel Portman, Filmmusik das. Und danach unser Blick in die Geschichte, und da gibt's ein spannendes Kapitel Technikgeschichte heute.

0: Filmmusik von Rachel Portman aus dem Streifen Emma. 1996 kam der bei uns in die Kinos. Die Zeit jetzt 9.45 Uhr, dreiviertel 10.
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0: Und da gehen wir 170 Jahre zurück. Am 10. Juli 1856 wurde der serbischstämmige Erfinder Nikola Tesla geboren. Er war eine der schillerndsten Figuren der Technikgeschichte. Eine wunderbar spannende Geschichte erzählt uns Sebastian Manz.
2: Als Nikola Tesla 1856 im heutigen Kroatien zur Welt kommt, gibt es weder Radio noch Fernsehen, keine Computer. Elektrisches Licht ist eine Sensation. Die moderne Welt steckt noch in den Kinderschuhen, doch Tesla hat eine Vorstellung davon, wie sie aussehen könnte. Ende des 19. Jahrhunderts wandert der junge Ingenieur in die Vereinigten Staaten aus. Dort arbeitet er kurzfristig für Mr. Glühbirne Thomas Edison. Aber Edison setzt auf Gleichstrom, Tesla auf Wechselstrom. Die Historikerin Jill Johns über den beginnenden, erbitterten Konkurrenzkampf der beiden Erfinder.
3: Gleichstrom über große Entfernungen zu transportieren war sehr schwierig. Gleichstrom war also nur beschränkt einsetzbar, weil man dafür viele dezentrale Kraftwerke brauchte. Für solche Probleme fand Tesla Lösungen, in diesem Fall sogar eine wirklich brillante Lösung.
2: Der entscheidende Moment kommt 1893 auf der Weltausstellung in Chicago. Bei der feierlichen Eröffnung am 1. Mai legt Präsident Grover Cleveland den Schalter um und 160.000 Glühbirnen erhellen den Himmel über Chicago. Die elektrische Beleuchtung wird zum Schaufenster einer neuen Technik. Nicht Edisons Gleichstrom kommt zum Einsatz, sondern Teslas Wechselstromsystem, das von dem Großindustriellen George Westinghouse unterstützt wird. Das System prägt bis heute die weltweite Energieversorgung. Tesla wird berühmt. Er entwickelt Elektromotoren, Transformatoren und Hochfrequenztechnik. Zu Demonstrationen lädt er die High Society und berühmte Zeitgenossen ein, unter ihnen Mark Twain. Und Tesla denkt längst weiter. 1907 schreibt er an die New York Times:
4: Für mein System ist Entfernung absolut bedeutungslos. Meine Anlage wird Sprache über den Pazifik mit derselben Präzision übertragen wie über einen Tisch.
2: Schon Jahrzehnte vor dem Internet denkt Tesla über drahtlose Kommunikation nach. Damals Science Fiction, heute Alltag. Doch Tesla erlebt diese Entwicklungen nicht mehr. Viele seiner späteren Projekte scheitern am Geld. Oft erhalten andere Erfinder Anerkennung für Entwicklungen, zu denen er wichtige Vorarbeiten geleistet hat. John Stoudemire, der lange zur amerikanischen Technikgeschichte geforscht hat.
5: Er konnte Technik nicht aus der Perspektive der Investoren sehen, die er ja zwingend für die Verwirklichung seiner Projekte brauchte. Und außerdem, wie diese Projekte in die Praxis passen sollten. Das waren entscheidende Probleme für Teslas Leben und Erfolg.
2: Aus dem gefeierten Technikstar wird ein zurückgezogen lebender Mann. Und er arbeitet bis ins hohe Alter an neuen Ideen. 1934 schreibt Tesla im amerikanischen Magazin Collier's Weekly:
4: Die Gegenwart gehört Ihnen. Die Zukunft, für die ich wirklich gearbeitet habe, gehört mir.
2: 1943 stirbt Nikola Tesla in New York. Vielleicht fasziniert er bis heute so sehr, weil er beides verkörperte: den brillanten Ingenieur und den Träumer. Einen Menschen, der die Welt nicht so sah, wie sie war, sondern wie sie einmal werden könnte. Nikola Tesla, Wegbereiter des elektrischen Zeitalters, geboren am 10. Juli 1856, heute vor 170 Jahren.
0: Tja, und Tesla inspiriert bis heute zum Beispiel Elon Musk.

Das war eine Giacona von Andrea Falconieri, gespielt vom Australian Brandenburg Orchestra. Und das war der Freitagmorgen bei MDR Klassik mit Stefan Blattner im Studio. Schön, dass Sie uns gehört haben. Kommen Sie gut ins Wochenende. Tschüss sage ich für heute mit dem Finalsatz aus der Sinfonie B-Dur, einer der Londoner Sinfonien von Joseph Haydn, gespielt von Il Giardino Armonico. Kommen Sie gut ins Wochenende. Genießen Sie den Sommer. Tschüss.

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2: Um 10 Uhr mit Martin Nass. Der Präsident der IHK Chemnitz, Max Jankowski, hat VW aufgefordert, sich klar zur Zukunft der VW-Werke in Sachsen zu äußern. Jankowski sagte dem MDR, es gehe um die Kernkompetenz Sachsens, seine Industrie, Geschichte und Tradition. Man brauche ein klares Ja oder Nein. Das sei die Pflicht von VW gegenüber der Region und den Zulieferern. Jankowski zufolge hängen in Sachsen rund 800 Firmen an VW. Der Bundestag stimmt heute über das Sparpaket für stabile Krankenkassenbeiträge ab. Union und SPD planen Einschnitte bei den Leistungen und zusätzliche Kosten für Versicherte. Grünen-Gesundheitsexpertin Paula Pichotta sagte MDR aktuell, bei vielen Änderungen sei gar nicht klar, ob sie wirklich so viele Einsparungen brächten. Statt die Pharmaindustrie stärker heranzuziehen, würden vor allem Krankenhäuser und Psychotherapien gefährdet. Der Bundestag berät zur Stunde über die geplante Reform. Unionsfraktionschef Jens Spahn hält es für denkbar, dem Thüringer AfD-Chef Björn Höcke das passive Wahlrecht zu entziehen. Spahn schlug im Gespräch mit dem Magazin Focus vor, ein entsprechendes Verfahren zu starten. Dann könne man sehen, ob ein Entzug des passiven Wahlrechts bei Extremrechten wie Höcke möglich sei. In diesem Fall könnte er nicht mehr in ein öffentliches Amt gewählt werden. Mitte Juni hatte schon der SPD-Politiker Peer Steinbrück dafür plädiert, einzelnen Vertretern der AfD das passive Wahlrecht zu entziehen. Waren und Dienstleistungen sind im Juni etwas teurer gewesen als im Vormonat. Wie das Statistische Bundesamt mitteilte, stiegen die Preise für Lebensmittel um 0,4%. Die Inflation lag bei 2,3%. Das war etwas weniger als im Vormonat. Experten rechnen für Juli aber wieder mit steigenden Preisen durch den wieder aufgeflammten Irankrieg. Hinzu kommt, dass es seit diesem Monat keinen Tankrabatt mehr gibt. Die zahlungsunfähige Firma MFT Motoren und Fahrzeugtechnik aus Kuhnewalde in der Oberlausitz wird zum Jahresende geschlossen. Das teilte ein Sprecher des Insolvenzverwalters auf MDR-Anfrage mit. Bisher sei kein Investor bereit gewesen, den seit vergangenem Herbst insolventen Betrieb zu übernehmen. MFT stellt in Kuhnewalde unter anderem Antriebselemente für Fahrzeugmotoren her. Die verbliebenen 53 Beschäftigten sollen bis Jahresende die letzten Aufträge abarbeiten. Das waren die Nachrichten. Das Wetter, zunächst die Temperaturen, Brocken fast wolkenlos 15 Grad, Chemnitz leicht bewölkt 18 Grad, Dresden fast wolkenlos 18, Eisenach stark bewölkt 15 Grad, Erfurt wolkig 17, Fichtelberg wolkenlos 11 Grad, Gera wolkig 17 Grad, Görlitz fast wolkenlos 19 Grad, Halle und Leipzig fast wolkenlos 18, Magdeburg bedeckt 17 Grad, Meiningen leicht bewölkt 18 Grad. Die Vorhersage heute ein Mix aus Sonne und einigen Wolkenfeldern und trocken, Höchstwerte 24 bis 29 Grad. In der Nacht leicht bewölkt oder klar, Tiefstwerte 16 bis 11 Grad. Morgen meist viel Sonne, nachmittags Quellwolken und trocken, Höchstwerte 25 bis 30 Grad. Am Sonntag ein Sonne-Wolken-Mix und hochsommerlich warm. MDR Verkehrsdienst. A2 Richtung Berlin zwischen Allerengersleben und Eilsleben. 4 Kilometer stockender Verkehr an einer Baustelle. Vorsicht auf der A4 Dresden Richtung Frankfurt zwischen Erfurt-Fieselbach und Erfurt-Ost stehen Rehe direkt am Fahrbahnrand. A14 Richtung Magdeburg. Zwischen Nossen-Nord und Dübeln-Ost ist nach einem Unfall nur die linke Fahrspur frei, zurzeit Stau. A14 Richtung Magdeburg noch einmal zwischen Dreieck-Partenau und Leipzig-Nordost. 2 Kilometer Stau an einer Baustelle. Auf der B188 Gardelegen-Stendal zwischen Arzweig-Insel und Döbbelin in beiden Richtungen Stau wegen eines defekten LKW. Soweit der MDR-Verkehrsdienst, die Zeit 10.04 Uhr.
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1: Um 11 Uhr mit Martin Nass. Der Bundestag stimmt in diesen Minuten über die Krankenkassenreform ab. Union und SPD planen Einschnitte bei den Leistungen und zusätzliche Kosten für Versicherte, um die Kassenbeiträge zu stabilisieren. Der Abstimmung war am Vormittag eine hitzige Debatte vorausgegangen. Grünen-Fraktionschefin Britta Hasselmann sprach von einem Bruch der solidarischen Lastenverteilung. Die Vorsitzende der linken Fraktion, Heidi Reicheneck, beklagte, Pharmakonzerne und Superreiche blieben verschont. Die AfD warf der Regierung vor, an der Gesundheitsversorgung der Schwächsten zu sparen. Gesundheitsministerin Nina Wagen sprach dagegen von einem ausgewogenen Paket. Der Präsident der IHK Chemnitz, Max Jankowski, hat VW aufgefordert, sich klar zur Zukunft der Werke in Sachsen zu äußern. Jankowski sagte dem MDR, es gehe um die Kernkompetenz Sachsens, seine Industrie, Geschichte und Tradition. Man brauche ein klares Ja oder Nein. Das sei die Pflicht von VW gegenüber der Region und den Zulieferern. Jankowski zufolge hängen in Sachsen rund 800 Firmen an VW. Unionsfraktionschef Jens Spahn hält es für denkbar, dem Thüringer AfD-Chef Björn Höcke das passive Wahlrecht zu entziehen. Spahn schlug im Gespräch mit dem Magazin Focus vor, ein entsprechendes Verfahren zu starten. Dann könne man sehen, ob ein Entzug des passiven Wahlrechts bei extrem Rechten wie Höcke möglich sei. Dann könnte er nicht mehr in ein öffentliches Amt gewählt werden. Für einen Wahlrechtsentzug gelten aber hohe Hürden. Mitte Juni hatte schon der SPD-Politiker Per Steinbrück dafür plädiert, einzelnen Vertretern der AfD das passive Wahlrecht zu entziehen. Seit Inkrafttreten der 12-Uhr-Regel ändern Tankstellen deutlich seltener ihre Preise. Wie das Bundeskartellamt mitteilte, gab es zuletzt nur noch rund 8 Änderungen pro Tag. Früher seien es bis zu 50 gewesen. Seit April dürfen die Tankstellen ihre Preise nur noch einmal am Tag erhöhen, aber jederzeit senken. Waren und Dienstleistungen sind im Juni etwas teurer gewesen als im Vormonat. Wie das Statistische Bundesamt mitteilte, stiegen die Preise für Lebensmittel um 0,4%. Die Inflation lag bei 2,3%. Das war etwas weniger als im Vormonat. Experten rechnen für den laufenden Monat aber wieder mit steigenden Preisen, unter anderem durch den wieder aufgeflammten Irankrieg. Das waren die Nachrichten. Das Wetter, zunächst die Temperaturen, Brocken wolkenlos 17 Grad, Chemnitz stark bewölkt 19 Grad, Dresden stark bewölkt 20, Eisenach fast wolkenlos 17 Grad, Erfurt stark bewölkt 18, Fichtelberg wolkenlos 14 Grad, Gera wolkig 18 Grad, Görlitz und Halle leicht bewölkt bei jeweils 20 Grad, Leipzig wolkenlos 20 Grad, Magdeburg stark bewölkt 18 und Meiningen leicht bewölkt 20 Grad. Die Vorhersage, heute ein Mix aus Sonne und einigen Wolkenfeldern und trocken, Höchstwerte 24 bis 29 Grad. In der Nacht leicht bewölkt oder klar, Tiefstwerte 16 bis 11 Grad. Morgen meist viel Sonne, nachmittags Quellwolken und trocken, Höchstwerte 25 bis 30 Grad. Am Sonntag ein Sonne-Wolken-Mix und hochsommerlich warm. MDR-Verkehrsdienst, der Zweirichtung Berlin zwischen Allerengersleben und Eilsleben, 3 Kilometer stockender Verkehr an einer Baustelle. A14 Richtung Magdeburg zwischen Nossen-Nord und Dübeln-Ost ist nach einem Unfall nur die linke spurfrei zurzeit Stau. B71 gerade liegen Salzwedel, Vorsicht zwischen Abzweig Jemmeritz und Kagerbeck sind Pferde auf der Fahrbahn. Geblitzt wird auf der A4 Richtung Görlitz zwischen Dresden-Neustadt und Dresden-Wildermann, auf der A9 Richtung München in Höhe Wiedemar, außerdem auf der A13 Richtung Dresden zwischen Roland und Ortrand. Soweit der MDR-Verkehrsdienst, die Zeit 11.04 Uhr.
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1: Um 12 Uhr mit Mirko Jugelt. Der Bundestag hat dem Krankenkassensparpaket zugestimmt. 309 Abgeordnete stimmten dafür, 284 dagegen. Es gab 4 Enthaltungen. Das Gesetz von Bundesgesundheitsministerin Nina Warken sieht massive Einschnitte bei den Kassenleistungen und zusätzliche Kosten für Versicherte vor. Dadurch soll die Finanzlage der Krankenkassen stabilisiert werden. Die Opposition warf der Regierung vor, an der falschen Stelle zu sparen und Pharmakonzerne zu verschonen. Über die Reform soll noch heute der Bundesrat abstimmen. Der Absatz des Autoherstellers Volkswagen ist weiter zurückgegangen. Der Konzern verkaufte im zweiten Quartal nach eigenen Angaben 2,1 Millionen Fahrzeuge. Das waren 8,6% weniger als ein Jahr zuvor. Im wichtigsten Absatzmarkt China brachen die Verkäufe ein. In Nord- und Südamerika sowie Europa gab es dagegen Zuwächse. VW-Chef Oliver Blume hat einen grundlegenden Konzernumbau angekündigt. Ob damit weitere Stellenkürzungen und Werksschließungen einhergehen, teilte er nicht mit. Nach dem tödlichen Hundeangriff auf eine 4-Jährige im Landkreis Anhalt-Bitterfeld prüft die Landesregierung Konsequenzen. Das Innenministerium teilte mit, man müsse gegebenenfalls das Hundegesetz ändern. Der Hund aus der Ortschaft Rosa gehörte der Mutter des getöteten Mädchens. Er hatte schon einmal zugebissen und wurde danach einem Wesenstest unterzogen. Es handelt sich um einen American Staffordshire Terrier. Die Rasse wird als potenziell gefährlich eingestuft. Der Hund wurde ins Tierheim gebracht. Die Polizei ermittelt wegen fahrlässiger Tötung gegen die Mutter des Kindes und einen Bekannten. Seit Inkrafttreten der 12-Uhr-Regel ändern Tankstellen deutlich seltener ihre Preise. Wie das Bundeskartellamt mitteilte, gab es zuletzt nur noch rund 8 Änderungen pro Tag. Früher seien es bis zu 50 gewesen. Seit April dürfen die Tankstellen ihre Preise nur noch einmal am Tag erhöhen, aber jederzeit senken. Waren und Dienstleistungen sind im Juni etwas teurer gewesen als im Vormonat. Wie das Statistische Bundesamt mitteilte, stiegen die Preise für Lebensmittel um 0,4%. Die Inflation lag bei 2,3%. Das war etwas weniger als im Vormonat. Experten rechnen für den laufenden Monat aber wieder mit steigenden Preisen, unter anderem durch den wieder aufgeflammten Iran-Krieg. Das waren die Nachrichten. Das Wetter mit den aktuellen Temperaturen: Brocken, sonnig, 16 Grad, Chemnitz wolkig 20, Dresden wolkig 20, Eisenach stark bewölkt 18 Grad, Erfurt leicht bewölkt 20, Fichtelberg sonnig 15, Gera wolkig 20 Grad, Görlitz leicht bewölkt 21, Halle stark bewölkt 21, Leipzig stark bewölkt 20 Grad, Magdeburg leicht bewölkt 20 und Meiningen leicht bewölkt 22 Grad. Am Nachmittag Sonne und Wolken, trocken, Höchstwerte 24 bis 29 Grad, in der Nacht leicht bewölkt oder klar, Tiefstwerte dann 16 bis 11 Grad. Morgen meist viel Sonne, östlich der Elbe auch Quellwolken, aber trocken, Höchstwerte 25 bis 30 Grad. Am Sonntag Sonne-Wolken-Mix und weiterhin hochsommerlich warm. MDR-Verkehrsdienst, A2 Richtung Berlin, zwischen Allerengersleben und Eilsleben, stockender Verkehr, plus 10 Minuten. A4 Richtung Görlitz, zwischen Uist und Salzenforst, steht ein defektes Fahrzeug. A14 Richtung Magdeburg, zwischen Nossen-Nord und Döbeln-Ost, stockender Verkehr, plus 10 Minuten. A14 Richtung Magdeburg, zwischen Leipzig-Nord und Schkeuditz, Behinderungen durch ein defektes Fahrzeug. Vorsicht auf der A17 Richtung Prag, in der Abfahrt Dresden-Südvorstadt liegt ein Kantholz auf der linken Fahrspur. Soweit der Verkehrsdienst, 12.04 Uhr.
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1: Um 13 Uhr mit Mirko Jugelt. Der Bundestag hat dem Krankenkassensparpaket zugestimmt. Der Entwurf wurde mit 309 gegen 284 Stimmen bei 4 Enthaltungen angenommen. Das Gesetz von Bundesgesundheitsministerin Nina Warken sieht massive Einschnitte bei den Kassenleistungen und zusätzliche Kosten für Versicherte vor. Dadurch soll die Finanzlage der Krankenkassen stabilisiert werden. Die Opposition warf der Regierung vor, an der falschen Stelle zu sparen und Pharmakonzerne zu schonen. Über die Reform soll noch heute der Bundesrat abstimmen. Die radikalen Sparpläne von VW-Chef Oliver Blume sind offenbar im Aufsichtsrat gescheitert. Wie die Süddeutsche Zeitung berichtet, lehnten das Land Niedersachsen und die Arbeitnehmervertreter Werksschließungen ab. Die Abstimmung gestern Abend sei mit 7-12 Stimmen verloren gegangen. Einen Alternativvorschlag des Landes Niedersachsen hätten Vertreter der Aktionäre abgelehnt. Medienberichten zufolge soll Blume den Abbau von bis zu 100.000 Stellen weltweit sowie die Schließung mehrerer Standorte, darunter Zwickau, vorgeschlagen haben. Der Digitalrechtler Michael Kollein hat die Pläne der Bundesregierung für eine KI-gestützte Überwachung an Flughäfen und Bahnhöfen scharf kritisiert. Der Jurist sagte dem MDR, Verhaltensanalysen und automatische Gesichtserkennung mit künstlicher Intelligenz ermöglichten es, Menschen auf Schritt und Tritt zu überwachen. Zudem hätten Tests gezeigt, dass die KI sehr fehleranfällig sei und zu falschen Verdächtigungen führe. Die KI-Überwachung war kurzfristig in das neue Bundespolizeigesetz aufgenommen worden, das heute vom Bundestag verabschiedet werden soll. Nach dem tödlichen Hundeangriff auf eine 4-Jährige im Landkreis Anhalt-Bitterfeld prüft die Landesregierung Konsequenzen. Das Innenministerium teilte mit, gegebenenfalls müsse man das Hundegesetz ändern. Der Hund aus der Ortschaft Drosa gehörte der Mutter des getöteten Mädchens. Es handelt sich um einen American Staffordshire Terrier. Die Rasse wird als potenziell gefährlich eingestuft. Der Hund ist inzwischen in einem Tierheim. Die Polizei ermittelt wegen fahrlässiger Tötung gegen die Mutter und einen Bekannten. Seit Inkrafttreten der 12-Uhr-Regel ändern Tankstellen deutlich seltener ihre Preise. Wie das Bundeskartellamt mitteilte, gab es zuletzt nur noch rund 8 Änderungen pro Tag. Früher seien es bis zu 50 gewesen. Seit April dürfen die Tankstellen ihre Preise nur noch einmal am Tag erhöhen, aber jederzeit senken. Das waren die Nachrichten. Das Wetter mit den aktuellen Temperaturen: Brocken, sonnig 17 Grad, Chemnitz wolkig 20, Dresden kurze Schauer 22 Grad, Eisenach wolkig 20, Erfurt wolkig 21, Fichtelberg heiter 16 Grad, Gera wolkig 20, Görlitz leicht bewölkt 22, Halle heiter 21, Leipzig wolkig 22 Grad, Magdeburg heiter 21 und Meiningen sonnig 23 Grad. Am Nachmittag Sonne und Wolken und trocken, Höchstwerte 24 bis 29 Grad. In der Nacht leicht bewölkt oder klar, Tiefstwerte 16 bis 11 Grad. Morgen meist viel Sonne, östlich der Elbe auch Quellwolken, aber trocken, Höchstwerte 25 bis 30 Grad. Am Sonntag Sonne und Wolken, weiterhin hochsommerlich warm. MDR Verkehrsdienst, A2 Richtung Berlin, zwischen Allingersleben und Eilsleben stockender Verkehr. A9 Richtung München, zwischen Niemeck und Kleinmarzehn, 2 Kilometer Stau, plus 10 Minuten. A9 Richtung München, zwischen Naumburg und Eisenberg stockender Verkehr, plus 10 Minuten. A9 Richtung München, zwischen Marktschorgast und Dreieck Bayreuth-Kulmbach, 5 Kilometer stockender Verkehr, plus 10 Minuten. A38 Richtung Leipzig, zwischen Friedland und Ahrenshausen, ist die rechte Fahrspur wegen Löscharbeiten gesperrt. Soweit der Verkehrsdienst, 13.04 Uhr.
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1: Um 14 Uhr mit Mirko Jugelt. Flughäfen können künftig eine komplett digitale Abfertigung anbieten, damit Passagiere schneller zum Gate kommen. Der Bundesrat stimmte dem zu. Demnach dürfen Flughäfen und Airlines bestimmte Daten aus Reisepässen und Ausweisen auslesen. Vor Ort soll vom Fluggast ein digitales Foto erstellt werden. Er muss dann dank Gesichtserkennung bei Check-in, Gepäckaufgabe oder Sicherheitskontrollen keine Dokumente zeigen. Die Nutzung bleibt freiwillig. Der Bundesrat beschloss zudem ein Recht auf Reparatur elektrischer Geräte wie Waschmaschinen, Handys und E-Bikes. Die radikalen Sparpläne von VW-Chef Oliver Blume sind offenbar im Aufsichtsrat gescheitert. Wie die Süddeutsche Zeitung berichtet, lehnten das Land Niedersachsen und die Arbeitnehmervertreter Werksschließungen ab. Die Abstimmung gestern Abend sei mit 7-12 Stimmen verloren gegangen. Einen Alternativvorschlag des Landes Niedersachsen hätten Vertreter der Aktionäre abgelehnt. Medienberichten zufolge soll Blume den Abbau von bis zu 100.000 Stellen weltweit sowie die Schließung mehrerer Standorte, darunter Zwickau, vorgeschlagen haben. Die EU-Kommission hat ein Verfahren gegen den US-Tech-Konzern Meta eingeleitet. Die Behörde wirft dem Unternehmen vor, seine Plattformen Instagram und Facebook hätten zu große Suchtrisiken. Funktionen wie das automatische Abspielen von Videos und das unendliche Weiterscrollen seien darauf ausgelegt, Nutzer süchtig zu machen. Die Kommission fordert Änderungen an diesen Funktionen und droht andernfalls mit Strafen. Meta wies die Vorwürfe umgehend zurück. Das Theater Magdeburg braucht vorzeitig einen neuen Chef. Der Intendant und Regisseur Julian Chavas geht nach Essen und wird dort ab 2028 Opernintendant und Chef der Essener Philharmoniker. Das teilte das Essener Altotheater mit. Seinen Vertrag in Magdeburg hatte er erst im vergangenen Jahr bis 2032 verlängert. Auch die Schauspielleitung verlässt Magdeburg. Das Trio wechselt im Sommer 2027 nach Leipzig. In einer Ryanair-Maschine ist auf dem Weg von Thessaloniki nach Memmingen ein Fenster zerbrochen. Wie griechische Medien berichten, musste der Passagier neben dem Fenster von Mitreisenden festgehalten und zurückgezogen werden. Sein Kopf und seine Schultern hätten sich schon draußen befunden. Der Pilot brach den Flug ab und kehrte nach Thessaloniki zurück. Vermutet wird, dass das Fenster durch ein Trümmerteil beschädigt wurde, das sich von einem der Triebwerke gelöst hatte. Das waren die Nachrichten. Das Wetter mit den aktuellen Temperaturen: Brocken sonnig 15 Grad, Chemnitz wolkig 22, Dresden leicht bewölkt 23, Erfurt heiter 21 Grad, Eisenach heiter 21, Fichtelberg heiter 17, Gera wolkig 22, Görlitz leicht bewölkt 23, Halle heiter 23, Leipzig heiter 23, Magdeburg leicht bewölkt 24 und Meiningen wolkenlos 23 Grad. Bis zum Abend Sonne und Wolken, trocken, Höchstwerte 24 bis 29 Grad, in der Nacht leicht bewölkt oder klar, Tiefstwerte 16 bis 11 Grad, morgen meist viel Sonne, östlich der Elbe auch Quellwolken, aber trocken, Höchstwerte 25 bis 30 Grad. MDR-Verkehrsdienst, A2 Richtung Berlin, zwischen Allerringersleben und Bornstedt, 14 Kilometer Stau wegen eines defekten Fahrzeugs im Baustellenbereich. Eine Stunde und 15 Minuten Verzögerung. Vorsicht auf der A2 Richtung Hannover. Zwischen Netzen und Brandenburg liegen Fahrzeugteile auf der Fahrbahn. A4 Richtung Görlitz zwischen Ohren und Uist. 4 Kilometer Stau plus 20 Minuten. A9 Richtung München zwischen Niemeck und Kleinmarzehns. 3 Kilometer Stau plus 10 Minuten. Zwischen Naumburg und Eisenberg 6 Kilometer stockender Verkehr plus 10 Minuten. Zwischen Markt Schorgast und Dreieck Bayreuth-Kulmbach 5 Kilometer stockender Verkehr plus 15 Minuten. Im Kyffhäuser Kreis ist die Straße zwischen Esperstedt und Ringleben nach einem Unfall gesperrt. Soweit der Verkehrsdienst, 14.04 Uhr.
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2: Um 16 Uhr mit Mirko Jugelt. Berlins regierender Bürgermeister Kai Wegner hat seinen Verzicht auf die Spitzenkandidatur bei der Abgeordnetenhauswahl im September erklärt. Damit reagierte der CDU-Politiker auf Rücktrittsforderungen aus der eigenen Partei. Hintergrund sind seine Falschaussagen im Zusammenhang mit dem großen Stromausfall Anfang des Jahres. Bis zur Wahl will Wegner im Amt bleiben. Wer die Berliner CDU in die Wahlen führen soll, ist offen. Als Nachfolger wird Finanzsenator Stefan Evers gehandelt. Das neue Heizungsgesetz ist endgültig beschlossen. Nach dem Bundestag stimmte auch der Bundesrat der Novelle zu. Damit werden Vorgaben der Ampelregierung für neue Heizungen wieder abgeschafft. Betrieb und Einbau von Öl- und Gasheizungen sind weiterhin möglich. Auch das Krankenkassen-Spargesetz passierte die Länderkammer. Ein Antrag, den Vermittlungsausschuss anzurufen, fand keine Mehrheit. Das Gesetz sieht Einschnitte bei Kassenleistungen und zusätzlichen Kosten für Versicherte vor. Das soll die Finanzlage der Krankenkassen stabilisieren. Die EU-Kommission hat ein Verfahren gegen den US-Tech-Konzern Meta eingeleitet. Die Behörde wirft dem Unternehmen vor, seine Plattformen Instagram und Facebook hätten zu große Suchtrisiken. Funktionen wie das automatische Abspielen von Videos und das unendliche Weiterscrollen seien darauf ausgelegt, Nutzer süchtig zu machen. Die Kommission fordert Änderungen an diesen Funktionen und droht andernfalls mit Strafen. Meta wies die Vorwürfe umgehend zurück. Das Theater Magdeburg braucht vorzeitig einen neuen Chef. Der Intendant und Regisseur Julien Chavard geht nach Essen und wird dort ab 2028 Opernintendant und Chef der Essener Philharmoniker. Das teilte das Essener Altotheater mit. Seinen Vertrag in Magdeburg hatte Chavard erst im vergangenen Jahr bis 2032 verlängert. Auch die Schauspielleitung verlässt Magdeburg. Das Trio wechselt im Sommer 2027 nach Leipzig. Die wichtige Bahnstrecke zwischen Düsseldorf und Köln ist nach einem Böschungsbrand gesperrt. Im nahen Fernverkehr kommt es deshalb zu Umleitungen und Verspätungen. Wie die Bahn mitteilt, ist das Feuer nahe Leverkusen zwar gelöscht, die Schäden seien jedoch so groß, dass auf dem Streckenabschnitt derzeit kein Zugverkehr möglich sei. Die Reparatur werde mindestens bis morgen Nachmittag dauern. Die Polizei prüft, ob die Brände absichtlich gelegt wurden. Das waren die Nachrichten. Das Wetter mit den aktuellen Temperaturen: Brocken sonnig 16 Grad, Chemnitz heiter 23, Dresden sonnig 24, Eisenach sonnig 25, Fichtelberg heiter 18 Grad, Gera sonnig 24, Görlitz stark bewölkt 25 Grad, Halle sonnig 25, Leipzig sonnig 26, Magdeburg leicht bewölkt 25 und Meiningen sonnig 25 Grad. Am Abend ein Mix aus Sonne und Wolken, es bleibt trocken, 20 bis 25 Grad, in der Nacht leicht bewölkt oder klar, Tiefstwerte 16 bis 11 Grad, morgen meist viel Sonne, nachmittags östlich der Elbe auch Quellwolken, aber trocken, Höchstwerte 25 bis 30 Grad, am Sonntag Sonne, Wolken, weiterhin hochsommerlich warm. MDR Verkehrsdienst, A2 Richtung Berlin zwischen Allerengersleben und Bornstedt, 10 Kilometer stockender Verkehr, 30 Minuten Verzögerung, dadurch auch Stau auf der B1. A2 Richtung Berlin zwischen Thesen und Ciesa, 6 Kilometer Stau an einer Baustelle, 30 Minuten Verzögerung. A4 Frankfurt Richtung Dresden zwischen Siebenlehn und Wilsdruff 4 Kilometer Stau plus 15 Minuten. A9 Richtung München zwischen Dreußig und Bad Klosterlausnitz 7 Kilometer Stau plus 45 Minuten. A9 Richtung München zwischen Marktschagers und Dreieck Bayreuth-Kulmbach stockender Verkehr plus 15 Minuten. Im Landkreis Görlitz ist die Straße zwischen Gehege und Horka am Abzweig Biehain nach einem Unfall gesperrt und im Landkreis Zwickau ist die Straße zwischen Oberwiera und Abzweig Pfaffroda wegen eines Feuerwehreinsatzes gesperrt. Soweit der Verkehrsdienst, 16.04 Uhr.
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2: Um 17 Uhr mit Rio Takeda. Berlins regierender Bürgermeister Kai Wegner hat seinen Verzicht auf die Spitzenkandidatur bei der Abgeordnetenhauswahl im September erklärt. Wie der CDU-Politiker mitteilte, gibt er auch den Landesparteivorsitz auf, bleibt aber bis zur Wahl im Amt. Wegner reagiert auf Rücktrittsforderungen aus der eigenen Partei. Hintergrund sind seine Falschaussagen im Zusammenhang mit dem großen Stromausfall Anfang des Jahres. Als neuer Spitzenkandidat der Berliner CDU wird Finanzsenator Stefan Evers gehandelt. Der Bundestag hat mit Stimmen der schwarz-roten Koalition ein neues Bundespolizeigesetz verabschiedet. Demnach darf die Behörde künftig im Kampf gegen Extremismus und Schleuserkriminalität Kameradrohnen einsetzen und die Telekommunikation überwachen. In besonderen Gefahrenlagen ist der Einsatz von KI-gestützter Gesichtserkennung an Flughäfen und Bahnhöfen erlaubt. Der Digitalrechtler Michael Kohlein kritisierte beim MDR, so würden Menschen auf Schritt und Tritt überwacht. Jedoch sei die KI sehr fehleranfällig und führe zu falschen Verdächtigungen. Das neue Heizungsgesetz ist endgültig beschlossen. Nach dem Bundestag stimmte auch der Bundesrat der Novelle zu. Damit werden Vorgaben der Ampelregierung für neue Heizungen wieder abgeschafft. Betrieb und Einbau von Öl- und Gasheizungen sind weiterhin möglich. Auch das Krankenkassenspargesetz passierte die Länderkammer. Ein Antrag, den Vermittlungsausschuss anzurufen, fand keine Mehrheit. Das Gesetz sieht Einschnitte bei Kassenleistungen und zusätzliche Kosten für Versicherte vor. Das soll die Finanzlage der Krankenkassen stabilisieren. Die Arbeitsagentur Thüringen Mitte sieht für viele Zalando-Beschäftigte wenig Chancen auf dem Arbeitsmarkt. Behördenchefin Irena Michel sagte, vor allem für die Vielzahl der Ungelernten dürfte es schwierig werden, passende Jobs zu finden. In der Region würden vor allem Fachkräfte gesucht. Für Helfer gäbe es aber nur halb so viele Angebote wie benötigt. Zalando will sein Erfurter Logistikzentrum im September schließen. Für die 2100 Beschäftigten wurden Abfindungen vereinbart, aber keine Transfergesellschaft. Die wichtige Bahnstrecke zwischen Düsseldorf und Köln ist nach einem Böschungsbrand gesperrt. Im Nah- und Fernverkehr kommt es deshalb zu Umleitungen und Verspätungen. Wie die Bahn mitteilte, ist das Feuer nahe Leverkusen zwar gelöscht, die Schäden seien jedoch so groß, dass auf dem Streckenabschnitt derzeit kein Zugverkehr möglich sei. Die Reparatur werde mindestens bis morgen Nachmittag dauern. Die Polizei prüft, ob die Brände absichtlich gelegt wurden. Das waren die Nachrichten. Das Wetter mit den Temperaturen von 17 Uhr. Jeweils sonnig, Brocken 15 Grad, Chemnitz 23, Dresden 25, Eisenach 26, Erfurt 25 Grad, Fichtelberg 18, Gera 25, Görlitz leicht bewölkt 25, Halle sonnig 26, Leipzig sonnig 26, Magdeburg stark bewölkt 27, Meiningen sonnig 26 Grad. Am Abend ein Mix aus Sonne und Wolken und trocken, 20 bis 25 Grad, in der Nacht leicht bewölkt oder klar, Tiefstwerte 16 bis 11 Grad, morgen meist viel Sonne, nachmittags östlich der Elbe auch Quellwolken, aber trocken, Höchstwerte 25 bis 30 Grad, am Sonntag Sonne-Wolken-Mix und weiterhin hochsommerlich warm. MDR Verkehrsdienst, A2 Richtung Berlin zwischen Allerengersleben und Bornstedt, 10 Kilometer stocken plus 30 Minuten. Die A2 Richtung Berlin ist zwischen Thesen und Cäsar wegen eines Feuerwehreinsatzes gesperrt. A4 Frankfurt Richtung Dresden zwischen Magdala und Bucher, Stockender Verkehr durch einen defekten Pkw im Baustellenbereich. Die A4 Frankfurt Richtung Dresden ist zwischen Gera-Leumnitz und Ronneburg nach Unfall gesperrt, zurzeit Stau. A4 Frankfurt Richtung Dresden zwischen Siebenlehn und Wilsdruff, 5 Kilometer Stau nach Unfall plus 30 Minuten. Und A9 Richtung München zwischen Dreußig und Bad Kloster-Lausnitz, stockender Verkehr plus 10 Minuten. Geblitzt wird auf der A4 Görlitz Richtung Dresden zwischen Salzenforst und Uist und auf der A4 Richtung Frankfurt zwischen Magdala und Apolda. Soweit der MDR Verkehrsdienst, die Zeit 17.04 Uhr.
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1: Um 18 Uhr mit Rio Takeda. Der Bundestag hat das neue Sportfördergesetz verabschiedet. Ziel ist eine gezielte Förderung von Spitzenathleten. Herzstück ist eine unabhängige Spitzensportagentur in Leipzig. Sie soll 2027 ihre Arbeit aufnehmen und unabhängig die Fördermillionen verteilen. Der Bundestag beschloss zudem das neue Bundespolizeigesetz, das unter anderem den Einsatz der KI-gestützten Gesichtserkennung an Bahnhöfen und Flughäfen regelt. Zudem beschlossen die Abgeordneten, auf eine Erhöhung ihrer Bezüge in diesem Jahr zu verzichten. Das neue Heizungsgesetz ist endgültig beschlossen. Nach dem Bundestag stimmte auch der Bundesrat der Novelle zu. Damit werden Vorgaben der Ampelregierung für neue Heizungen wieder abgeschafft. Betrieb und Einbau von Öl- und Gasheizungen sind weiterhin möglich. Auch das Krankenkassenspargesetz passierte die Länderkammer. Ein Antrag, den Vermittlungsausschuss anzurufen, fand keine Mehrheit. Das Gesetz sieht Einschnitte bei Kassenleistungen und zusätzliche Kosten für Versicherte vor. Die Arbeitsagentur sieht für viele Zalando-Beschäftigte in Erfurt wenig Chancen auf dem Arbeitsmarkt. Behördenchefin Irena Michel sagte, vor allem für die Vielzahl der Ungelernten dürfte es schwierig werden, passende Jobs zu finden. In der Region würden vor allem Fachkräfte gesucht. Für Helfer gäbe es aber nur halb so viele Angebote wie benötigt. Zalando schließt sein Logistikzentrum in Erfurt im September. 2100 Beschäftigte sind betroffen. Berlins regierender Bürgermeister Kai Wegner hat seinen Verzicht auf die Spitzenkandidatur bei der Abgeordnetenhauswahl im September erklärt. Wie der CDU-Politiker mitteilte, bleibt er aber bis zur Wahl im Amt. Wegner reagierte auf Rücktrittsforderungen aus der eigenen Partei. Hintergrund sind seine Falschaussagen im Zusammenhang mit dem großen Stromausfall Anfang des Jahres. Als neuer Spitzenkandidat der Berliner CDU wird Finanzsenator Stefan Evers gehandelt. Alexander Zverev hat als erster deutscher Tennisspieler seit 1995 das Finale von Wimbledon erreicht. Er bezwang im Halbfinale den Briten Arthur Ferry in 3 Sätzen. Der Gegner im Finale des Grand-Slam-Turniers steht noch nicht fest. Bei der Tour de France hat der belgische Sprinter Tim Merlier die 7. Etappe gewonnen. Der deutsche Tour-Debütant Max Kanter fuhr in Bordeaux als 4. ins Ziel. Platz 2 und 3 gingen an den Norweger Søren Werenskjold und Binyam Girmay aus Eritrea. Gesamtführender ist weiter der Slowene Tadej Pogacar. Das waren die Nachrichten. Das Wetter mit den Temperaturen von 18 Uhr. Brocken, sonnig 15 Grad, Chemnitz sonnig 24, Dresden leicht bewölkt 26, Eisenach sonnig 26, Erfurt sonnig 26 Grad. Jeweils sonnig Fichtelberg 18, Gera 25, Görlitz wolkig 25 Grad, Halle sonnig 27, Leipzig sonnig 26, Magdeburg stark bewölkt 27, Meiningen sonnig 26 Grad. In der Nacht leicht bewölkt oder klar und trocken, Tiefstwerte 15 bis 10 Grad, im Bergland bis 8 Grad. Morgen meist viel Sonne, nachmittags Quellwolken und trocken, Höchstwerte 25 bis 30 Grad. Am Sonntag Sonne-Wolken-Mix und hochsommerlich warm. MDR Verkehrsdienst, A2 Richtung Berlin zwischen Allerengerslehm und Bornstedt, 9 Kilometer stockend nach Unfall plus 20 Minuten. A2 Richtung Berlin zwischen Thesen und Cesa, 7 Kilometer stau und stockend plus 30 Minuten. Vorsicht auf der A2 Richtung Berlin zwischen Cesa und Wolin, Plasteteil auf der linken Fahrspur. A4 Frankfurt Richtung Dresden zwischen Gera und Ronneburg stau nach Unfall plus 45 Minuten. Und im Landkreis Gotha ist die Straße zwischen Wandersleben und Seebergen wegen Löscharbeiten gesperrt. Geblitzt wird auf der A4. Görlitz Richtung Dresden zwischen Salzenforst und Huist und auf der A4 Richtung Frankfurt zwischen Magdala und Apolda. Soweit der MDR Verkehrsdienst, die Zeit 18.04 Uhr.
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1: Um 19 Uhr mit Rio Takeda. Der Bundestag hat das neue Sportfördergesetz verabschiedet. Ziel ist eine gezielte Förderung von Spitzenathleten. Herzstück ist eine unabhängige Spitzensportagentur in Leipzig. Sie soll 2027 ihre Arbeit aufnehmen und unabhängig die Fördermillionen verteilen. Der Bundestag beschloss zudem das neue Bundespolizeigesetz, das unter die KI-gestützte Überwachung an Bahnhöfen und Flughäfen regelt. Zudem beschlossen die Abgeordneten, auf eine Erhöhung ihrer Bezüge in diesem Jahr zu verzichten. Die Arbeitsagentur sieht für viele Zalando-Beschäftigte in Erfurt wenig Chancen auf dem Arbeitsmarkt. Behördenchefin Irina Michel sagte, vor allem für die Vielzahl der Ungelernten dürfte es schwierig werden, passende Jobs zu finden. In der Region würden vor allem Fachkräfte gesucht. Für Helfer gäbe es aber nur halb so viele Angebote wie benötigt. Zalando schließt sein Logistikzentrum in Erfurt im September. 2100 Beschäftigte sind betroffen. In Niedersachsen sind wegen Verstößen gegen die 12-Uhr-Regel die Betreiber von 250 Tankstellen bestraft worden. Wie das Wirtschaftsministerium in Hannover mitteilte, wurde im April insgesamt 1.900 Mal ein Verwarngeld von je 55 Euro verhängt. Seit dem 1. April dürfen Spritpreise nur noch einmal am Tag erhöht, aber jederzeit gesenkt werden. In Mitteldeutschland wurden seitdem tausende Verstöße registriert, bisher jedoch ohne Konsequenzen für die Tankstellenbetreiber. Möbelhändler setzen in Zukunft verstärkt auf kleine Filialen in den Innenstädten. Marketingprofessor Erik Meyer von der TU Chemnitz sagte dem MDR, Grund sei das veränderte Einkaufsverhalten. Die Kunden informierten sich zunehmend online, wollten dann zwar die Möbel sehen, bestellten aber anschließend im Internet. Dafür seien große Möbelhäuser vor den Toren der Städte nicht mehr nötig. Stattdessen werde es Showrooms geben, wo Kunden etwa auf einem Sofa Probe sitzen könnten. Alexander Zverev hat als erster deutscher Tennisspieler seit 1995 das Finale von Wimbledon erreicht. Er bezwang im Halbfinale den Briten Arthur Ferry in drei Sätzen. Der Gegner im Finale des Grand-Slam-Turniers steht noch nicht fest. Bei der Tour de France hat der belgische Sprinter Tim Merlier die 7. Etappe gewonnen. Der deutsche Tour-Debütant Max Kanter fuhr in Bordeaux als Vierter ins Ziel. Platz 2 und 3 gingen an den Norweger Søren Werenskiold und Binyam Girmay aus Eritrea. Gesamtführender ist weiter der Slowene Tadej Pogacar. Das waren die Nachrichten. Das Wetter mit den Temperaturen von 19 Uhr. Brocken, sonnig 16 Grad, Chemnitz leicht bewölkt 24, Dresden leicht bewölkt 26, Eisenach sonnig 26, Erfurt sonnig 25 Grad, Fichtelberg leicht bewölkt 18, Gera sonnig 25, Görlitz leicht bewölkt 25, Halle sonnig 26 Grad, Leipzig leicht bewölkt 27, Magdeburg stark bewölkt 26, Meiningen sonnig 26 Grad. Sonnenuntergang in Halle ist heute 21.27 Uhr, Sonnenaufgang ist morgen 5.08 Uhr. In der Nacht leicht bewölkt oder klar und trocken, Tiefstwerte 15 bis 10, im Bergland bis 8 Grad. Morgen meist viel Sonne, nachmittags Quellwolken und trocken, Höchstwerte 25 bis 30 Grad. Am Sonntag ein Sonne-Wolken-Mix und hochsommerlich warm. MDR Verkehrsdienst, A2 Richtung Berlin, zwischen Thesen und Cäsar, 7 Kilometer Stau nach Unfall plus 15 Minuten. Und im Landkreis Mittelsachsen ist die Straße zwischen Flöhr und Grünberg nach Unfall gesperrt. Geblitzt wird auf der A4 Görlitz Richtung Dresden, zwischen Salzenforst und Uist, auf der A4 Richtung Frankfurt, kurz vor der Abfahrt Eisenach West. Und ein Blitzer auf der A38 Richtung Göttingen, zwischen Leipzig Süd und Leipzig Neuhardt. Soweit der MDR Verkehrsdienst, die Zeit 19.04 Uhr.
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2: Um 20 Uhr mit Rio Takeda. Sachsen-Anhalts Gesundheitsministerin Peter Grimbenne hat vor den Folgen des beschlossenen Krankenkassensparpakets gewarnt. Sie sagte, es bestehe die Gefahr, dass selbst versorgungsrelevante Krankenhäuser ins Straucheln kämen. Sie verwies darauf, dass Lohnsteigerungen beim Personal nur noch teilweise refinanziert werden. Das treffe vor allem tarifgebundene kommunale Kliniken. Thüringens Gesundheitsministerin Katharina Schenk erklärte, die Bundesregierung müsse kontinuierlich prüfen, wie sich die neuen Regeln auf die medizinische Versorgung auswirken würden. Bundestag und Bundesrat hatten das Gesetz heute beschlossen. Der Bundestag hat auch das neue Sportfördergesetz verabschiedet. Ziel ist eine gezielte Förderung von Spitzenathleten. Herzstück ist eine unabhängige Spitzensportagentur in Leipzig. Sie soll 2027 ihre Arbeit aufnehmen und unabhängig die Fördermillionen verteilen. Der Bundestag beschloss zudem das neue Bundespolizeigesetz, das die KI-gestützte Überwachung an Bahnhöfen und Flughäfen regelt. In Niedersachsen sind wegen Verstößen gegen die 12-Uhr-Regel die Betreiber von 250 Tankstellen bestraft worden. Wie das Wirtschaftsministerium in Hannover mitteilte, wurde im April insgesamt 1.900 Mal ein Verwarngeld von je 55 Euro verhängt. Seit dem 1. April dürfen Spritpreise nur noch einmal am Tag erhöht, aber jederzeit gesenkt werden. In Mitteldeutschland wurden seitdem tausende Verstöße registriert, bisher jedoch ohne Konsequenzen für die Tankstellenbetreiber. Möbelhändler setzen in Zukunft verstärkt auf kleine Filialen in den Innenstädten. Marketingprofessor Erik Meyer von der TU Chemnitz sagte dem MDR, Grund sei das veränderte Einkaufsverhalten. Die Kunden informierten sich zunehmend online, wollten dann zwar die Möbel sehen, bestellten aber anschließend im Internet. Dafür seien große Möbelhäuser vor den Toren der Städte nicht mehr nötig. Stattdessen werde es Showrooms geben, wo Kunden etwa auf einem Sofa Probe sitzen könnten. Alexander Zverev hat als erster deutscher Tennisspieler seit 1995 das Finale von Wimbledon erreicht. Er bezwang im Halbfinale den Briten Arthur Ferry in 3 Sätzen. Der Gegner im Finale des Grand-Slam-Turniers ist Titelverteidiger Yannick Sinner. Bei der Tour de France hat der belgische Sprinter Tim Merlier die 7. Etappe gewonnen. Der deutsche Tour-Debütant Max Kanter fuhr in Bordeaux als 4. ins Ziel. Platz 2 und 3 gingen an den Norweger Søren Svereskjold und Benjamin Girmay aus Eritrea. Gesamtführender ist weiter der Slowene Tadej Pogacar. Das waren die Nachrichten. Das Wetter. In der Nacht leicht bewölkt oder klar und trocken. Tiefstwerte 15 bis 10, im Bergland bis 8 Grad. Morgen meist viel Sonne, nachmittags Quellwolken und trocken, Höchstwerte 25 bis 30 Grad. Am Sonntag ein Sonne-Wolken-Mix und dabei hochsommerlich warm. Die Zeit, es ist 20.03 Uhr.
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3: Dazu begrüßt sie Ulla Reichelt. Am 27. Februar 2026 spielte das Gewandhausorchester Leipzig unter der Leitung von Wassili Petrenko. Im Leipziger Gewandhaus standen auf dem Programm das Klavierkonzert Nummer 3, Söllesche Verzeichnis 119 von Bela Bartok mit dem Pianisten Boris Giltburg, die sinfonischen Tänze von Sergei Rachmaninow und zu Beginn in deutscher Erstaufführung Arvo Pärts Greater Antiphones für Streichorchester. Der estnische Komponist hatte 1988 zunächst 7 Magnificat-Antiphonen für gemischten Chor komponiert und erst Jahre später durch die Zusammenarbeit mit dem Los Angeles Philharmonic aus diesem reinen A cappella-Werk eine instrumentale Version eingerichtet, die 2016 auch in Los Angeles uraufgeführt wurde. Und diese Fassung erklang nun im Leipziger Gewandhaus, die Greater Antiphones für Streichorchester von Arvo Pärt, Vassili Petrenko und das Gewandhausorchester Leipzig.

Im Konzert hörten Sie aus dem Leipziger Gewandhaus die deutsche Erstaufführung von Greater Antiphones für Streichorchester von Arvo Pärt. Die Antiphone, die in der Heiligen Schrift die Attribute Jesus beschreiben, nutzte Arvo Pärt 1988 für einen bedeutsamen A cappella-Zyklus für gemischten Chor. Und aus diesem, den sieben Magnificat-Antiphonen, entstand dann 28 Jahre später ein reines Instrumentalwerk. Am 27. Februar 2026 in deutscher Erstaufführung gespielt vom Gewandhausorchester Leipzig unter der Leitung von Wassily Petrenko. Arvo Pärt zählt zu den bedeutendsten Komponisten unserer Zeit. Der Vertreter der neuen Einfachheit ist auch mit 90 Jahren immer noch voller Schaffenskraft und gefragt wie eh und je. So ist der einstige Toningenieur des Estnischen Rundfunks für die Jahre 2025 bis 2027 Gewandhauskomponist. Diese Stelle, der Composer in Residence, wurde im Gewandhaus erst in diesem Jahrtausend eingeführt. Damit wurde der zeitgenössischen Musik regelmäßig Platz in den Konzerten eingeräumt und die Zusammenarbeit mit den Komponisten intensiviert. In unserem Konzert aus dem Leipziger Gewandhaus folgt nun das dritte der zwischen 1926 und 1945 entstandenen drei Klavierkonzerte von Béla Bartók. Schrieb er die ersten beiden in erster Linie für sich selbst. Bartók hatte in Budapest Klavier und Komposition studiert. So war das dritte ein Geburtstagsgeschenk für seine Frau, seine zweite Ehefrau, die Pianistin Ditta Pastori. Die Widmungsträgerin war dennoch nicht in der Lage, die Uraufführung des Konzertes zu spielen, denn ihr Mann war noch vor der Fertigstellung des Werkes verstorben, im Alter von 64 Jahren, an Leukämie. Der Bartók-Schüler Tibor Cseri vollendete das Klavierkonzert und der Bartók-Schüler György Sándor übernahm den Solopart bei der Erstaufführung. Die fand am 8. Februar 1946 in Philadelphia unter Eugene Ormandy statt. Das dritte Klavierkonzert erzählt allerdings in keiner Weise von Sorge, Leid oder gar vom nahenden Tod. Ganz im Gegenteil, es strotzt voller Optimismus und Frische. Der Solist unserer Aufführung im Leipziger Gewandhaus ist Boris Giltburg. Es begleitet das Gewandhausorchester unter Wassily Petrenko. Sie hören das Konzert für Klavier und Orchester Nummer 3.

Bela Bartoks letztes Werk, an dem er gerade noch arbeitete, als er aufgrund seiner schweren Erkrankung aus dem Leben gerissen wurde. Sein Klavierkonzert Nummer 3, Söllesche Verzeichnis 119. In unserem Konzert aus dem Leipziger Gewandhaus hörten Sie dieses kraftvolle, bewegende Musikstück, gespielt vom Gewandhausorchester unter der Leitung von Wassily Petrenko und am Flügel beeindruckte Boris Giltburg. Er ist ein Weltstar, Boris Giltburg, 1984 noch in der Sowjetunion geboren, reiste seine Familie zu Beginn der 1990er Jahre nach Israel aus. Und Boris Giltburg konzertierte bereits während seines Studiums auf mehreren Kontinenten. Kaum ein Orchester von Rang, bei dem er nicht schon als Solist gastierte, kaum ein namhafter Dirigent unserer Zeit, mit dem er noch nicht zusammengearbeitet hat. Im Leipziger Gewandhaus gab er für das begeisterte Publikum sogar 2 Zugaben.

0: tiefgründig und einfühlsam. So werden seine Interpretationen immer wieder gelobt. Im Leipziger Gewandhaus konnte das Publikum am 27. Februar 2026 eine spielerische Leichtigkeit erleben, mit der Boris Giltburg sich an den Flügel setzte und seine Zugaben spielte. Bachs E-Dur-Präludium aus dem wohltemperierten Klavier und zuvor die Arabesque C-Dur Opus 18 von Robert Schumann. Er gab mit dem Konzert im Leipziger Gewandhaus sein Debüt beim Gewandhausorchester und sagte uns vor dem Konzert:
1: Darauf freue ich mich riesig und besonders, weil es mit dem dritten Klavierkonzert Bartoks ist. Das hört sich an wie ein Scherz, aber es war das erste Klavierkonzert, das ich je gelernt und gespielt habe. Gespielt habe ich das viel später, aber gelernt habe ich es mit 9. Ich verliebte mich ganz heftig in die Musik. Bis heute bleibt es ein von meinen Lieblingsklavierkonzerten und deshalb freue ich mich so, dass wir genau dieses Klavierkonzert in Leipzig spielen.
0: Boris Giltburg ist nicht nur Pianist, er ist auch Übersetzer, Musikvermittler und Fotograf. Da gilt es ja, den Moment im Bild festzuhalten. Ob er da auch Parallelen zur Musik sieht, fragten wir ihn.
1: Eher gesagt, nicht. Also für mich, Musik entwickelt sich in der Zeit. Also das heißt, wenn wir eine Pause machen und dann wir haben nur einen Moment, dann existiert die Musik nicht mehr. Also wir können keinen Moment in der Musik festhalten. Es ist immer weiter fließend. Wobei, wie Sie es gerade gesagt haben, beim Fotografieren, wir nehmen einen Moment aus dem Fluss der Zeit. Und ja, also für mich, Fotografieren ist etwas ganz anderes und ich tue es, um mich zu entspannen und es nimmt in Anspruch einen anderen Teil des Gehirns, glaube ich, als die Musik.
0: Boris Giltburg, nicht nur Pianist, sondern auch leidenschaftlicher Fotograf. Sieht er beim Klavierspielen auch Bilder? Denkt er in Farben, vielleicht sogar in kleinen Szenen?
1: Es gibt Komponisten, die mehr visuell sind auch. Also zum Beispiel Ravel finde ich sehr, sehr visuell. Mhm. Prokofiev kann auch sein, Rachmaninov. Beethoven dagegen, für mich ist eher, es geht um Emotionen und Licht und Farben, nicht so um Szenen oder Geschichten. Und was auch sehr wichtig ist, wenn die Musik kein klares Programm hat, das vom Komponisten selbst kommt, dann ist es besser, doch kein Programm darauf legen, weil dann wird die Musik eher begrenzt durch die Wörter, weil die Musik, die reine Musik, spricht für sich und auch kann jedem etwas anderes sagen.
0: Er selbst spricht 6 Sprachen. Geboren in der Sowjetunion, aufgewachsen in Israel, lebt seit vielen Jahren in London. Das sind schon mal 3 Sprachen, die er fließend spricht: Russisch, Hebräisch und Englisch. Dazu kommen Spanisch, Französisch und Deutsch. Boris Giltburg hat also durchaus Interesse an Kommunikation. Er schreibt Artikel für den Guardian und veröffentlicht zum Beispiel Listening Guides im Internet. Warum macht er das?
1: Ich habe das angefangen zu schreiben für meine Freunde, die meistenteils nicht Musiker sind. Und ich wollte sie seit eh und je zur klassischen Musik zu bekehren. Und ich habe ihnen meine Lieblingswerke vorgespielt oder in Aufnahmen gegeben. Und es ging eigentlich nicht. Und ich brauchte viel Zeit, um zu verstehen, dass Sachen, die ich als selbstverständlich empfand, für sie waren eher eine geschlossene Welt, wie zum Beispiel, was ist eine Sonateform? Wie funktioniert ein Stück klassische Musik, was oft sehr anders ist als ein Poplied oder eine Rockballade? Und dann begann ich einfach zu schreiben, um zu zeigen, ich nahm immer ein Stück und habe sehr ausführlich darüber geschrieben, was im Stück passiert, fast Takt um Takt. Und ja, die ersten Reaktionen von meinen Freunden, von einigen von ihnen, nicht von allen, waren für mich ganz positiv. Sie haben gesagt, ja, zum ersten Mal habe ich verstanden, wovon du sprichst. Und Später habe ich mehrere von diesen Listening Guides, also diese Hörführer, geschrieben, immer mit YouTube-Videos, damit man direkt der Musik folgen kann. Ja, und auch andere Artikel habe ich geschrieben, einfach über Musik und Gedanken. Genau jetzt schreibe ich einen Artikel über Musik und Erinnerung. Und das ist ein sehr interessantes Thema, weil wenn wir spielen, der Klang ist jetzt und wir sind jetzt im Saal alle zusammen und die Musik geschieht jetzt. Der Dirigent befindet sich eine halbe Sekunde vor uns, also der Dirigent oder die Dirigenten sind schon in der Zukunft sozusagen. Aber die Musik, die wir spielen, meistenteils wurde schon gespielt, vielleicht im selben Saal oder die Zuhörer haben es früher zu Hause gehört, bei Aufnahmen oder in einem anderen Saal. Und wir, die Interpreten, haben das auch oft gespielt. Jeder von uns, sei es die Interpreten auf der Bühne oder die Zuhörer im Saal, wir kommen ins Konzert mit unserer persönlichen Geschichte zur Musik, zu diesem Werk. Und dann, wir haben diesen Punkt, wo wir alle zusammen dabei erleben. Und dann gehen wir jeder seinen eigenen Weg. Und dann ist dieses Moment nur eine Geschichte von der gemeinsamen Geschichte der Musik. Und ja, es ist noch Work in Progress, dieser Artikel, aber ich fand das Thema ganz interessant.
0: Boris Giltburg war das, der Pianist unseres Konzertes vom 27. Februar 2026 aus dem Leipziger Gewandhaus. Und da folgen jetzt nach Arvo Pärts Greater Antiphones für Streichorchester und dem dritten Klavierkonzert von Béla Bartók die Sinfonischen Tänze Opus 45 von Sergei Rachmaninow. Komponiert 1940 in New York, hat es Rachmaninow überdimensional besetzt, unter anderem mit einem Saxophon, das äußerst selten vorkommt in der klassischen Musik. Neben dem Altsaxophon sind ein stark erweitertes Schlagwerk gewünscht, ein Klavier und eine Harfe. Dieses als sehr anspruchsvoll geltende Werk wurde am 3. Januar 1941 vom Philadelphia Orchestra unter seinem damaligen Chefdirigenten Eugene Ormandy uraufgeführt, denen es Rachmaninow auch gewidmet hat. Non allegro, andante con moto und lento assai allegro vivace lauten die Sätze. Hier sind Wassily Petrenko und das Gewandhausorchester Leipzig mit den Sinfonischen Tänzen Opus 45 von Sergei Rachmaninow.

Fantastische Tänze, sollte sie ursprünglich heißen, diese letzte Komposition von Sergei Rachmaninow, der sein Leben lang mit seinen Arbeiten unzufrieden war, äußerst kritisch mit den Ergebnissen, mit den Bezeichnungen. Viele seiner Werke änderte er nochmal, sogar nach der Drucklegung. Er überarbeitete ganze Passagen oder strich sie. Aber diese sinfonischen Tänze bezeichnete er als sein bestes Werk. Wir hörten es im Konzert aus dem Leipziger Gewandhaus. Gastdirigent Wassily Petrenko dirigierte das Gewandhausorchester. In großer Besetzung hat die Aufführung der sinfonischen Tänze stattzufinden. Und so erlebten wir auch an diesem Abend die Erweiterung der üblichen dreifachen Holzbläser durch ein Altsaxophon. Bei den Schlagwerkzeugen kamen zum Einsatz drei Pauken, je ein Tamburin, Triangel, kleine und große Trommel, Becken, Tamtam, Glockenspiel, Xylophon sowie drei Glocken und Klavier und Harfe kamen noch hinzu. Alle Instrumente wurden von Mitgliedern des Gewandhausorchesters bedient. Konzertmeister war Andreas Buschatz.

Frenetischer Applaus für den heutigen Gast am Dirigentenpult, Wassili Petrenko. Unter seiner musikalischen Leitung erklangen am 27. Februar 2026 The Greater Antiphones für Streichorchester von Arvo Pärt in deutscher Erstaufführung, Béla Bartóks drittes Klavierkonzert, Sölle-Schäfer-Zeichnis 119 mit dem Pianisten Boris Gilburg und zum Schluss die Sinfonischen Tänze Opus 45 von Sergei Rachmaninow. Damit geht unsere Konzertaufzeichnung zu Ende. Hier folgt nun das Poem Es-Dur Opus 25 für Violine und Klavier von Ernest Chanson. Gewidmet ist es dem Geiger und Komponisten Eugène Ysaÿe. Die Interpreten unserer Aufnahme sind Wladimir Spivakov und Hélène Mercier.

0: Das war das Poem Es-Dur Opus 25 von Ernest Chanson, gespielt von Wladimir Spekov, Violine, und Hélène Mercier, Klavier. Für heute bedankt sich für Ihr Interesse Ulla Reichelt. Ich wünsche Ihnen noch einen angenehmen Abend.
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1: Herzlich willkommen. Der Bachkanal ist immer noch in Weimar zu Gast. Aber heute weiten wir mal den Horizont über diesen Hof hinaus und gehen der Frage nach, was Bach so im Nebenher alles noch geleistet hat.

0: Das war ein Auszug aus der Jagdkantate. Was mir behagt, ist nur die muntere Jagd von Johann Sebastian Bach. Also ein Stück, das Bach von Weimar aus für eine andere Residenz geschrieben hat. Man kann ja nun sagen, was man will über Weimar, aber es war in jedem Fall eine bedeutende Residenz. Und Bach, das hatten wir in der vorletzten Folge thematisiert, hatte hier eine hervorragende Hofkapelle. Aber er hielt sich nicht zwangsläufig ständig innerhalb der Schlossmauern auf, ist ja klar. Sondern er hinterließ künstlerische Spuren auch gern mal außerhalb. Michael, dazu erstmal grundsätzlich, war ihm das laut Vertrag eigentlich erlaubt? Ich meine, die Verträge waren ja damals ein bisschen strenger. Nebentätigkeit,
1: ja.
0: Versteuern.
1: Ja, also leider haben wir die Akte des Weimarer Finanzamtes von Johann Sebastian Bach noch nicht gefunden. Und tatsächlich ist es so, das, was wir wissen über seinen Anstellungsvertrag in Weimar, das sagt uns eigentlich nur etwas darüber aus, was er für ein Gehalt hat und letztlich sein Verhältnis zum Herzog und seine Tätigkeit vor Ort. Also diese Gastspiele außerhalb, die waren schon prinzipiell möglich. Man sieht auch anhand der überlieferten Materialien, dass es dann durchaus üblich gewesen ist, dass man den ordentlichen Weg ging, also dass man wirklich beim Herzog angefragt hat, ob der Kammermusikus eben mal zu Besuch nach Weißenfels oder sonst wohin kommen will. Allerdings muss es auch den anderen Weg gegeben haben. 1717, der Wettstreit mit Marchand, da ist ja die Überlieferung die, dass eben Bach tatsächlich einen Brief direkt bekommt von einem Mitglied der Dresdner Hofkapelle. Und wahrscheinlich muss er dann, wie es auch in Leipzig war, wenn er sich Urlaub nimmt, eben beim Herzog anfragen, vermutlich natürlich nicht direkt bei ihm klopfen, sondern das dem Oberhofmarschall melden und der gibt dann eben eine Genehmigung, wenn das geht, weil natürlich muss erstmal abgeprüft werden, ist vielleicht in dem Zeitraum, den man da vereinbart, irgendein derart repräsentativer Termin, dass einfach der Herzog darauf besteht, dass er da ist. Wenn er allerdings weg ist, dann ist auch klar, dann muss er sich selber um seine Vertretung kümmern. Und da hat, denke ich mal, Bach auch Optionen. Er hat ja einfach schon Schüler, das liegt ganz nah, dass die das vielleicht dann übernehmen, jedenfalls die Rolle an der Orgel. Und wie sich das dann verhalten hat jetzt mit den Kantaten und ob es dann vielleicht irgendwie mal einen Deal gab, auch mit den beiden Kapellmeistern, dass die sich hin und wieder auch mal gegenseitig vertreten haben. Auch die Drese sind vielleicht mal nach Rudolstadt oder nach Gotha oder so eingeladen worden. Mhm. Also ich glaube, das ganz so streng war das nicht, aber es musste schon alles auch seine Ordnung haben.
0: Aber wir können festhalten, dass das legitim war, also dass Bach nicht irgendjemanden hintergangen hat und heimlich irgendwo hingefahren ist, das wäre wahrscheinlich gar nicht möglich gewesen. Nein. Also Gastspiele an anderen Höfen in diesem dichten Netz der mitteldeutschen Fürstentümer, das war durchaus üblich. Und da sind gleich mehrere Orte für Bach wichtig, aber ich denke, an erster Stelle ist es Weißenfels. Weißenfels, das ist natürlich Stichwort Jagdkantate. Michael, wie kam es zu diesem Kontakt? Können wir das irgendwie ermitteln?
1: Ja, das können wir sogar sehr gut nachzeichnen. Es gibt da praktisch eine Verbindung zwischen Bach, Weimar und Weißenfels. Mhm. Und die Verbindung heißt Adam Immanuel Weldig. Adam Immanuel Weldig kam, glaube ich, 1697 an den Weimarer Hof als Falsettist, also als diskant singender Erwachsener. Ja, also ob der jetzt alt oder sogar so eine Art Mezzosopran war, ist schwer zu sagen. Aber zugleich als Prinzenerzieher, als Pagenhofmeister, also der hatte wirklich eine hohe, wichtige Funktion auch innerhalb der Pädagogen am Hof. War da sogar abgeworben worden, sehr aufwendig aus Merseburg, seines Zeichens ursprünglich Thomaner in Leipzig gewesen, unter Schelle, sogar Präfekt zeitweise. Also das war, glaube ich, derjenige, der dem Bach als allererstes was über die Thomaskirche und über die Thomasschule erzählen konnte. Und das wird er sicherlich auch getan haben, weil der Kontakt zu Bach ist insofern wahrscheinlich sehr eng gewesen. Bach, wissen wir, hat in Weimar am Markt gewohnt, sind heute leider nur noch die Kellergewölbe erhalten. Mhm. Und dieses Gebäude gehörte ab 1705 oder 1706 Adam Immanuel Weldig. Der hat das gekauft und Bach hat bei ihm zur Miete gewohnt. Mhm. Und jetzt geht aber der Weldig Ende 1712 nach Weißenfels, wird dort der Prinzenerzieher und zugleich eben auch Mitglied der Hofkapelle. Und jetzt brat mir einer einen Storch, wenn der Umstand, dass eben zwei Monate später Bach dorthin geholt wird, nicht irgendwas mit Weldig zu tun gehabt haben sollte. Zumal die beiden so eng miteinander befreundet gewesen sind, dass wir sogar gegenseitige Patenschaften haben. Also Bach war sowohl Pate bei einem Kind von Weldisch als auch Weldisch seinerseits bei wem? Wenn ich sage Adam Emanuel Weldisch.
0: Na, bei Karl Philipp Emanuel, genau, wo noch ein anderer bedeutender Taufpate
1: genau, 1714
0: da war.
1: Also der ist sicherlich derjenige, der das einrührt. Wie viel da sozusagen noch im Busche steckt, ob dieses Gastspiel zum Geburtstag des neu gekrönten Herzogs Christian auch angelegt war, damit Bach sich als künftiger Kapellmeister ins Spiel bringen konnte, verweisen wir jetzt, wissen wir nicht. An sich ist dort Johann Philipp Krieger Kapellmeister, der Jüngste war er nicht mehr. Also all das ist im Bereich des Möglichen, aber hier gibt es eben diese Verbindung. Und man sieht auch, dass das mit 1713 keineswegs zu Ende war. Es gibt, glaube ich, 2, 3 weitere Belege, wo Mitglieder des Weimarer Hofs, unter anderem auch mal der Aiblinger, da der Tenor, in dieser Karnevalssaison, die zugleich immer eben auch den Geburtstag des Herzogs mit sich brachte im Februar, nach Weißenfels verpflichtet wurden. Also das war sozusagen ein Hotspot. Und es war natürlich auch ein Musenhof. Ich meine, die hatten schon seit vielen Jahren auch eine Tradition von aufwendigen Opernaufführungen. Und da ist man gerne hingereist.
0: Obwohl man natürlich sagen muss, dieser Herzog Christian in Weißenfels ist das volle Gegenteil zu Wilhelm Ernst, dem Gläubigen. Ne?
1: Ein Halotri, also heftiger Alkoholiker. Ja. Wobei vor 1713, da war ja noch der Vorgängerherzog, das war, glaube ich, ein sehr rechtschaffender Kerl.
0: Na gut, aber Bach hatte mit diesem Christian zu tun, also hat er gleich gesehen, wie unterschiedlich so irgendwelche Adlige sein können. Und dem Christian hat er ja dann auch die Treue gehalten oder umgekehrt, vielleicht eher der Christian hat dem Bach die Treue gehalten. Ja. Die haben sich ja dann auch noch in der Leipziger Zeit kontaktiert, und bis es dann zu diesem Titel gekommen ist.
1: Irgendwann im Jahr 1729, wir kennen den Hergang der ganzen Geschichte nicht, aber fängt Bach an, sich zu nennen Kapellmeister von Haus aus am Hofe zu Sachsen-Weißenfels. Und das passiert just nachdem eben Fürst Leopold von Anhalt-Köthen gestorben war. Bis dahin konnte ja Bach diesen Titel Kapellmeister, den er durch seine Köthener Zeit erworben hatte, weitertragen. Aber in dem Augenblick, wo Leopold gestorben war, war dieser Titel de facto erloschen. Und dann muss Bach wie ein Wilder danach gesucht haben, nach einem anderen Hof, wo er eben dieses Prädikat erhalten kann. Und irgendwas ist da passiert, was dazu geführt hat, dass eben der Christian ihm diesen Titel gegeben hat. Ja, nichts Genaues wissen wir nicht.
0: Noch eine Flasche hingestellt. Ich muss sagen, Bach und seine Titel ist auch so ein komisches Kapitel.
1: Machen wir mal einen Podcast drüber.
0: Machen wir mal einen Podcast. Ja. Also ein bisschen titelgeil war er schon. Ne? Darf ich das so sagen oder kriege ich da Hausverbot?
1: Nein, schon. Und vor allem, um ihn jetzt auch mal in Schutz zu nehmen, ich glaube, der ganze Barock und die ganzen städtischen und höfischen Gefüge, die sind schon einfach sehr, sagen wir mal, titelhörig. Und ich glaube, Bach hat hier in Leipzig immer so ein bisschen diesen Komplex, neben all diesen Hofräten da innerhalb des Stadtrates und neben all diesen hochdekorierten Universitätsprofessoren. Als Kantor zu St. Thomae hat er sich also wirklich nur bezeichnet, wenn er dem Stadtrat geschrieben hat. Ansonsten hat er wirklich immer geschaut, dass er eben die Titel nehmen konnte, die eben in der Hierarchie irgendwie noch ein bisschen weiter oben waren. Und da war nun mal Kapellmeister das Höchste, was ging.
0: Also Weißenfels ist sehr wichtig und dann hören wir doch noch einen zweiten kurzen Ausschnitt aus der Kantate, wo wir wirklich sicher sein können, dass Bach sie für Weißenfels komponiert hat, aus der Jagdkantate.

0: noch ein Ausschnitt aus einer Arie der Jagdkantate von Bach 1713, komponiert für Weißenfels. Es gibt natürlich noch viele andere Residenzen in Thüringen. Ja, also manchmal heißt es ja, man muss nur mit Anlauf spucken und ist schon über die Grenze. Und eine solche Residenz war Gotha, und ja, zwar keine unwichtige.
1: Nein.
0: Auch traditionell, welche Kontakte gab es dorthin? Können wir von Bach irgendwie was dingfest machen da?
1: Also Gotha muss auf jeden Fall für Bach eine Rolle gespielt haben. Der wird nicht nur ein- oder zweimal dort gewesen sein. Zweimal lässt sich aber belegen. Also Gotha, muss man sich erst mal klar machen, das ist kaum ein Steinwurf von Ortruf.
0: Eben.
1: Ja, und auch der große Bruder, der Johann Christoph Bach, bei dem der Teenager Bach 5 Jahre lebt, der hatte ganz, ganz enge Verbindungen zu Gotha und wird dort auch häufiger, denke ich mal, musiziert haben, ausgeholfen haben. Und wir haben dann einen Beleg, ich glaube aus dem Jahr 1711, dass Bach da mal in den Hofrechnungen auftaucht, also Johann Sebastian Bach. Können nicht direkt ableiten, heißt es, dass er da gewesen ist oder hat er Musikalien hingeschickt. Und dann passiert das Ganze nochmal, und das ist eigentlich der brisante Eintrag. Am 12. April 1717 kriegt Bach 12 Taler, also der Konzertmeister Bachen, und wir wissen nicht so richtig, wieso.
0: Ist viel Geld,
1: und
0: ne?
1: 12, das ist nicht wenig, ja, sagen wir so. Aber wenn man es im Kontext betrachtet, man sieht, dass so 1716, 17, 18 viele hochrangige Musiker, Kapellmeister, Konzertmeister von benachbarten Höfen, selbst Reinhard Kaiser von Hamburg, entweder dahin kommen oder was hinschicken und dann meistens so 6 oder 12 Taler, der Einzige, der mehr kriegt, ist mal wieder Telemann, ja, bekommen. Und das hatte einen einfachen Grund. Dort war der Kapellmeister gestorben, Friedrich Wilhelm Witt. Und die Stelle war jetzt frei. Und da machen offenbar mehrere in Schaulaufen. Und ich denke so auch Bach, weil das ist ja genau diese Zeit, wo in Weimar gerade ein paar Monate vorher der Kapellmeister Drese gestorben ist, aber der Herzog sich schwer tut, jetzt sich klar zu bekennen, wer der Nachfolger wird. Und Bach hat ja sicherlich auf diese Stelle gehofft. Aber dann eben haben wir vom 12. April 1717, also 4 Monate nach dem Tod von Drese, diesen Beleg da in Gotha. Und mein Kollege Andreas Klöckner, der hat ja damals darauf aufmerksam gemacht, dass das ja relativ kurz nach dem Karfreitag ist. Mhm. Der 26. März war im Jahr 1717 der Karfreitag. Und er hat dann daraus abgeleitet, dass der Bach doch ganz gewiss nach Gotha engagiert wurde, damit die eine vernünftige Passionsmusik haben. Und die hat er aufgeführt und dafür die 12 Taler gekriegt. Und das ist bestimmt sozusagen die Passion, von der manche denken, dass es sie gab, sich viele wünschen, dass es sie immer noch gibt, nämlich eine Vorleipziger Passion, die sogenannte Weimarer Passion. Es gibt schon Mitte des 19. Jahrhunderts mal eine Bemerkung bei Hilgenfeld. Bach hätte wohl um das Jahr 1717 eine Passion geschrieben. Und da war jetzt natürlich dieser Eintrag irgendwie ein Link, an dem man sich festhalten kann. Mhm. Und das hat sich also mittlerweile wirklich so stilisiert, dass man schon drüber diskutiert, wie denn jetzt diese Gotha-Passion nun ausgesehen haben könnte. Ich bin da immer ein bisschen vorsichtig. Weil
0: denn
1: wirklich,
0: wir haben weder Text noch Musik, ne?
1: Wir haben erstmal den Beleg und der ist unverrückbar. Bach hat irgendwie mit den Gothern Ende März, Anfang April irgendwas gedealt, wofür er 12 Taler gekriegt hat. Das kann ein Auftritt vor Ort gewesen sein, sogar sehr gut. Würde auch dazu passen, dass Bach einfach versucht, seinen Marktwert zu testen. Ob es dann nun wirklich ausgerechnet die Passionsmusik gewesen sein muss oder ob Bach einfach über einen längeren Zeitraum da war, vielleicht auch die Osterkantaten geleitet hat, vielleicht aber am Ende auch nur an der Tafel musiziert hat. Genau genommen wissen wir das nicht. Aber, ich meine, zurückkommend auf deine Frage, also Gotha ist sozusagen ein Ziel für Gastspiele und es würde mich sehr wundern, wenn es nicht noch weitere Termine dort gegeben hat. Die haben ja so einen richtig ordentlichen Kapellmeister dann erst wieder 1719-20, das wird dann Gottfried Heinrich Stölzel und dann ist der da im Amt für ein paar Jahrzehnte.
0: Nun gibt es ein Kyrie aus der Weimarer Zeit mit hoher Sicherheit, was später von Bach in einer der lutherischen Messen dann verarbeitet wurde, das auf die Weimarer Zeit datiert wird. Ist da was dran? Könnte das mit dieser sogenannten Weimarer Passion zusammenhängen oder kann das auch in einem anderen Zusammenhang entstanden sein? Ich meine,
1: ja, du fragst deshalb, weil da sozusagen Christe du Lamm Gottes als Cantus Firmus erscheint. Ja, also ich denke, da ist mehr frommer Wunsch in diesem Gedanken als vielmehr ein faktischer Beleg, weil überhaupt damals sogenannte Choralmessen zu komponieren oder Sätze aus dem Messordinarium mit einem Cantus Firmus, sogenannte Choralmessen. Das ist eine ganz beliebte mitteldeutsche Praxis. Und es gibt so ein Aufführungsbuch, wo wirklich sehr gut belegt ist, am Weißenfelser Hof, was jeden Sonntag und Feiertag musiziert wurde von der Hofkapelle, von den 1680er Jahren bis in die 1730er. ganz häufig zu jedweder Art von Sonn- oder Festtag eine Choralmesse mit dabei. Ich kenne das Gleiche vom Merseburger Hof, auch quer durchs Kirchenjahr. Also da würde ich wenig drauf legen.
0: Aber nach Weimar aber, ist die schon zu datieren, dieses Sätzchen höchstwahrscheinlich?
1: Ja, das sieht ganz klar so aus, ja. Und jetzt wegen Brücke, also zu einer Passionsmusik, natürlich gibt es auch viele Überlegungen, wo kommen diese Arien her, die der Bach da 1725 plötzlich in die zweite Fassung der Johannespassion einarbeitet. Also vielleicht nicht Himmelreise, aber die beiden anderen Arien, das könnte man sich sehr gut vorstellen, dass die schon aus was Älteren stammen. Manchmal gab es auch die Überlegung, dass Teile der Johannespassion vielleicht eine Vorgeschichte haben. Aber das ist alles ganz schwer zu sagen. Mhm. Vielleicht ist auch diese ganze Weimarer Passion insofern ein Phantom. Was wir ja wirklich wissen, ist, dass der Bach in Weimar irgendwann von diesem Monsieur Kaiser eine Markuspassion von der Hofkapelle musizieren lässt. Und vielleicht hat man die auch als so eine Art Weimarer Passion angesehen, auch wenn sie gar nicht von Bach selber komponiert war. Schließlich haben ja offenbar auch die eigenen Kinder dann für den Nekrolog, als sie dann gesagt haben, Bach hat 5 Passionsmusiken komponiert, haben sie ja anscheinend auch diese anonyme Lukas-Passion, die sich Bach abgeschrieben hat, dazugezählt. Was wirklich also ein Stück ist, was nicht im Ansatz nach Bach klingt und wo man sich echt fragt, warum hat er das aufgeführt? Ja, aber natürlich wünschen wir uns alle, dass wir neben Johannes und Matthäus, was überliefert ist, und Markus, was leider verloren ist, eben noch mehr Passionsmusiken hätten von Bach. Aber ich wäre da sehr vorsichtig. Fakt ist, der ist an diesen Höfen präsent. Und sicherlich holt man Bach für ein Gastspiel, um dort sich mit seinen größten Talenten zu zeigen. Und das ist einmal das Tastenspiel, sei das jetzt auf dem Cembalo oder sei es auf der Orgel oder sei es eben tatsächlich als Komponist. Und das kann durchaus auch für Kirchenmusik gewesen sein.
0: Und wir hören, ob du willst oder nicht, mal kurz in dieses Kyrie mit dem Cantus Firmus, O Lamm Gottes, unschuldig hinein.

0: ein Weimarer Kyrie, ein einzelstehender Satz. Vielleicht gehört auch noch eine ganze Messe dazu, die wir nicht kennen. Oder vielleicht einzelne Sätze. Das bleibt jetzt auch späteren Forschungen noch vorbehalten, wie man so gerne immer sagt. Wir wollen nach weiteren Nebenjobs mal schauen, die Bach von Weimar aus gemacht hat. Und da spielt eine große Rolle sein großer Ruf als Orgelexperte. Damit ist er ja überhaupt in Weimar angekommen, 1708, als ein Beurteiler dieser neuen Orgel. Das haben wir ja ganz am Anfang dieser Weimar-Serie betont. Für welche Orte ist das in der Weimarer Zeit noch nachweisbar? Also war Bach weiter der Orgelexperte in Thüringen?
1: Also er war auf jeden Fall einer der Gefragtesten. Ich will jetzt gar nicht mal unbedingt behaupten, dass er in seiner Weimarer Zeit schon der Gefragteste von allen ist. Da bräuchten wir eine genaue Statistik, wer alles die Neubauten begutachtet hat. Und manchmal lässt sich das leider gar nicht mehr nachweisen. Und auch bei Bach müssen wir davon ausgehen, dass was man nachweisen können, ist möglicherweise nur die Spitze des Eisbergs. Das ist erstmal klar. Er hat 1712, 13, 14 eben diese Erweiterung seiner eigenen Orgel in der Schlosskirche beaufsichtigt und eben dann auch begutachtet. Ja. 1710 hat er eine kleine Orgel in Taubach, das ist ein Dörfchen in Thüringen, Kirche St. Ursula, geprüft. Im Jahr 1716 in Halle, immerhin die Marktkirche, also wirklich kapitaler Orgelneubau von Kunzius. In Taubach war das eine Trebsorgel, das ist eben dieser Weimarer Orgelbauer, der eben für Bach auch in Weimar selbst der relevante ist. 1716 lädt man ihn ein nach Erfurt, da hat die Augustinerkirche ihre neue Orgel prüfen lassen. Das war ein Neubau von Sterzing, bekannten Orgelbauer. Mhm. Und dann allerletzter Atemzug in Weimar, also Bach wird ja praktisch im Dezember 1717 rausgeschmissen am Weimarer Hof. Und er ist entweder erstmal ganz schnell nach Köthen gereist oder er hat tatsächlich Station gemacht in Leipzig. Fakt ist, er ist Ende Dezember 1717 in Leipzig, um die neu gebaute Orgel in der Paulinerkirche, in der Universitätskirche von Johann Scheibe zu prüfen. Also das sind so die belegten Orgelprüfungen. Zum anderen ist er wirklich eine der Instanzen schon in der Weimarer Zeit, die man anspricht, wenn es um Orgelneubauten geht. Ich habe mal einen ganz interessanten Fall recherchiert. Es gab in Schleusing, Südthüringen, damals einen Organisten, Johann Matthias Holzhey. Und der hat wirklich sein Leben lang seine Vorgesetzten versucht zu überzeugen, eine neue Orgel zu bauen. Und schreibt immer wieder neue Eingaben, wo er beschreibt, wie er sich den Orgelbau vorstellt und was man machen könnte und was nicht und dass das alles doch gar nicht so teuer ist. Und wirklich, also im Grunde sind das Traktate, die der da überreicht. Und ich glaube, im Jahr 1711 war das, da schickt er eine Liste der Korrespondenten, mit wem er sich schon geschrieben hat über diesen Orgelbau. Und das ist ein Who is Who. Mhm. Und macht auch so kurze Zusammenfassungen, was die angeblich ihm zurückgeschrieben haben. Und da taucht einmal der Organist zu Arnstadt, Bach auf, offensichtlich Johann Sebastian Bach, irgendwie Zitat, wünscht viel Gutes. Also wahrscheinlich hat er dem geschrieben, hat gesagt, ja super, wünscht dir viel Erfolg. Also so, dann kommt aber auch nochmal der Hoforganist Bach. Also hat er ihn wahrscheinlich dann in Weimar nochmal angeschrieben. Also später schreibt der Fasch an, der muss sogar Reinhard Kaiser angeschrieben haben. Mit der Festschrift für den Ton Kuppmann zum 75. Geburtstag habe ich das mal geschildert. Rührende Geschichte, Johann Matthias Holzhey. Aber da sieht man eben, Bach ist da auch auf der Liste. Also den fragt man, ja.
0: Okay, sehr schön, sehr schöne Geschichte, ja. Und hat das eigentlich geschafft dann?
1: Nein, ich glaube, irgendwie ist das tragisch ausgegangen. Ich glaube, es ging gerade dann los mit dem eigentlichen Bau und er hat dann das Ende nicht mehr erlebt. Und es sind aber bestimmt, ich würde mal sagen, 150, 200 beschriebene Seiten Papier in verschiedenen Archiven von ihm überliefert. Also es ist herzzerreißend.
0: Oh, da haben wir den aber jetzt auch mal hier gewürdigt. Ja, das Holzhey. Ist verfilmbar, glaube ich. Geschichte, ja. Ja, also Bach als Orgelfachmann gefragt und das nimmt ja nicht ab, das wird ja dann vor allem in der Leipziger Zeit noch sehr, sehr stark zunehmen. Letzte Bemerkung jetzt zu Nebengeschäften in Weimar abseits des Hofes, das ist die Schülerfrage. Die hatten wir immer schon mal ein bisschen berührt, ja, wir haben schon mal den Schüler Kräuter erwähnt. Wie viel konkrete Schüler kennen wir denn aus Weimarer Zeit und war das echt auch eine Einnahmemöglichkeit, die sich lohnte?
1: Also konkrete Schüler, also der Kräuter auf jeden Fall. Von dem würde ich jetzt gleich mal auch noch zwei Zitate vorlesen, gerne, weil die wirklich so ziemlich alle Fragen beantworten, gerade ob das lukrativ gewesen ist und wie es gewesen ist. Ja. Also da ist er sozusagen unser Top-Zeuge. Ansonsten gibt es schon ein paar Namen, die rumschwirren. Also Johann Tobias Krebs der Ältere Orgelschüler bei Bach, der erst in Buddelstedt Kantor und Organist ist und dann Organist in Buttstedt. Ja, ah, ja. Das ist die Reihenfolge. Gut. Buttstedt hat die vergleichsweise größere Orgel, ganz wichtiger Überlieferer auch für Bachs Orgelwerke. Dann der spätere Weimarer Stadtorganist Vogler, wichtige Gestalt. Da ist ein bisschen unklar, wann dieser Unterricht begonnen hat und geendet hat. Manche waren eben schon Schüler Bachs vor Weimar, also in Mühlhausen oder gar schon in Arnstadt. Wen es dann auch auf jeden Fall noch gibt, ist Johann Martin Schubert. Das scheint so ein bisschen dieser Adlatus gewesen zu sein, schon in der Mühlhäuser Zeit, aber dann eben auch konstant in der Weimarer Zeit, der ganz viele Kopistendienste für ihn macht. Immer wenn das Stimmmaterial für die neuen Kantaten ausgeschrieben werden muss, ist er einer der Hauptschreiber. Und der wird dann auch sein Nachfolger als Hoforganist. Ja. Johann Martin Schubert. Und es gibt da noch so zwei, drei andere Namen, die rumschwirren. Manchmal ist es auch so, jemand erwähnt, der sei Bachschüler gewesen. Und dann weiß man nicht genau, ist es jetzt Weimarer Zeit oder schon ein bisschen vorher. Fakt ist, das ist für Bach in der Zeit gewiss die lukrativste Einnahmequelle. Ja, es kommt ja auch übrigens noch hinzu, er gibt ja auch den Prinzen, also dem Ernst August und dem Johann Ernst irgendwie Unterricht. Auch das wird vergütet. Aber was ich jetzt unbedingt mal zitieren will, also der Philipp David Kräuter aus Augsburg kommt eben mit einem Stipendium nach Weimar, um sich eben von Bach ausbilden zu lassen und schreibt eben in regelmäßigen Abständen Briefe an seine Augsburger Sponsoren, Patronen, um einfach Rechenschaft abzulegen. Und der erste Brief, den er schreibt im Jahr 1712, da sagt er Folgendes, und es geht jetzt letztlich ums Honorar. 5 Gulden gab ich Herrn Bach vor den halben Monat April, aus Sorge, er möchte den Monat ganz zu dem Jahr rechnen. Also sozusagen, damit er eben nicht einen vollen Monat ihm berechnet, hat er sozusagen also vorgeprägt und hat gesagt, wahrscheinlich, weil er am 10. April erst angefangen hat, hier hast du die 5 Taler. So. Welches sich nun mit dem Monat Mai anfangen solle, also da dann der reguläre Unterricht. Er begehrte anfänglich 100 Reichstaler für das Jahr, ich brachte es aber auf 80 Taler herunter. Also er hat ihn runtergehandelt. Dahingegen er mir Kost und Informationen geben will. Also mit anderen Worten, 80 Taler, das sind praktisch 100 Gulden pro Jahr. Damit ist der Unterricht und letztlich auch die Unterkunft plus Verpflegung finanziert. Und jetzt mal zum Kontext. Also Bach hat in der Zeit ein Jahresgehalt von 200 Gulden. Und jetzt zahlt der ihm immerhin, ja, der Kräuter, 80 Taler, also 100 Gulden, dafür, dass er ihn ein Jahr lang unterrichtet und eben auch versorgt. Und ich glaube, das ist für Bach ein guter Deal. Also ich meine, das ist ja nur quasi nochmal 30% Einkünfte obendrauf. Sicherlich kostet natürlich die Verpflegung von ihm auch ein bisschen was, aber ich denke, das fiel so ab. Und jetzt die Frage, was Bach dafür gemacht hat, die beantwortet Kräuter dann in einem späteren Brief. Da schreibt er über Bach: Er ist ein vortrefflicher, dabei auch sehr getreuer Mann, sowohl in der Komposition und Klavier als auch in anderen Instrumenten. Er gibt mir den Tag gewiss 6 Stunden zur Information, also er unterrichtet ihn pro Tag 6 Stunden, aber das wird jetzt präzisiert, die ich dann absonderlich zur Komposition und Klavier, auch bisweilen zu anderer Instrumentenexerzierung hoch vonnöten habe. Die übrige Zeit wende ich für mich allein zum Exerzieren und Dekopieren an, denn derselbe mir alle Musikstücke, die ich verlange, kommuniziert. Ich habe auch die Freiheit, alle seine Stücke durchzusehen, würde mir also nichts fehlen, was zu meinem Vorhaben, welches auf Gottes Ehre zielet, nötig und dienlich wäre. Also sinngemäß, er sagt, eigentlich 6 Stunden konzentrierter Unterricht in der Komposition und auf dem Klavier, manchmal auch noch auf anderen Instrumenten und ansonsten macht er Selbststudium und kopiert Stücke. Und ich glaube so ein bisschen, dass man schon unterstellen muss, dass er eher aufrundet als abrundet, weil er muss ja im Grunde seinen Augsburger Sponsoren klar machen, euer Geld ist hier gut angelegt. Also ich kann mir nicht vorstellen, dass wirklich Bach 6 Stunden neben ihm steht. Aber man muss auch relativierend sagen, Unterricht kann durchaus auch bedeutet haben, so beschreibt das zum Beispiel Johann Gottfried Walter über seinen Unterricht bei Buttstedt. Wenn der zu ihm gegangen ist für eine Stunde, hat der Buttstedt ihm ein Musikstück in die Hand gedrückt, Noten, gesagt, hier, du setzt dich jetzt hier rein, du schreibst das ab und in einer Stunde gehst du wieder. Und das war der Unterricht. Ich denke, der Bach hat schon ein bisschen mehr gemacht. Er wird es auf keinen Fall auf die leichte Schulter genommen haben. Das wird schon ein intensiver Unterricht gewesen sein. Auf jeden Fall ist es, und das war ja deine Ausgangsfrage, ein ganz, ganz lukrativer Nebenverdienst. Mhm. Und er hat ja in der Zeit nicht nur den Kräuter gehabt. Dieser Schubart ist wirklich sein Ad Latus. Wenn da nochmal ähnliche Beträge fällig wurden und lass mal nochmal 3, 4 andere Schüler gehabt haben, vielleicht nicht auf ganz so großer Spur. Und dann noch eben diese Gelder, die er von den Prinzen bekommt. Da wird dann plötzlich aus diesen gut 200 Talern Jahreseinkommen ganz schnell mal das Doppelte.
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1: Um 24 Uhr mit Diana Gaul. Gesetzlich Krankenversicherte müssen mit Einschnitten rechnen. Nach dem Bundestag hat auch der Bundesrat das sogenannte Beitragsstabilisierungsgesetz passieren lassen. Vorgesehen sind unter anderem höhere Beiträge für Besserverdienende, Einschränkungen bei der kostenlosen Partnermitversicherung und höhere Zuzahlungen für Medikamente. Ziel der Reform ist die Stabilisierung der Finanzlage der Kassen. Zudem soll der Anstieg der Beiträge für Versicherte gestoppt werden. Nach dem Rückzug des regierenden Bürgermeisters von Berlin, Wegner, soll Finanzsenator Evers die CDU in die Wahlen zum Abgeordnetenhaus im September führen. Darauf haben sich die Kreisvorsitzenden der CDU am Abend geeinigt. Die Personalie muss noch vom Landesvorstand der Partei bestätigt werden. Wegner hatte zuvor seinen Verzicht auf die erneute Spitzenkandidatur bekannt gegeben. Er will auch den Landesvorsitz der CDU abgeben. Wegner war wegen seines Krisenmanagements während des Stromausfalls in Berlin im Januar auch in der eigenen Partei unter Druck geraten. Keine guten Nachrichten von den deutschen Autobauern. Bei BMW, Audi und VW sind die Absatzzahlen im zweiten Quartal deutlich zurückgegangen. Volkswagen verkaufte 8,6% weniger Fahrzeuge als im Vorjahreszeitraum. Audi verzeichnete einen Rückgang von 8,2% und bei BMW sank der Absatz um 4,9%. Vor allem in China laufen die Geschäfte schlecht. In Belgien müssen Autofahrer ab 2027 eine Straßenmaut bezahlen. Jeder, der die Straßen nutze, müsse einen fairen Beitrag zu deren Unterhalt leisten, hieß es vom Infrastrukturministerium. Die Maut gilt für alle Autofahrer, egal ob Belgier oder Ausländer. Die Kosten variieren je nach Fahrzeugmodell und Schadstoffausstoß. Sie beginnen bei 90 Euro pro Jahr für ein emissionsfreies Fahrzeug und steigen auf 125 Euro für die Abgasnormen Euro 0 bis 3 an. Auch Tages- oder Monatsvignetten soll es geben. Spanien steht im Halbfinale der Fußball-WM. Das Team rund um Superstar Lamine Yamal hat 2:1 gegen Belgien gewonnen. Gegner im Halbfinale wird Topfavorit Frankreich sein. Heute um 23 Uhr spielt Norwegen gegen England und am Sonntag Argentinien gegen die Schweiz. Das Wetter in Deutschland. In der Nacht im Norden und Osten bewölkt, sonst klar, Werte zwischen 20 und 10 Grad. Tagsüber viel Sonne, im Norden und Osten vereinzelt Wolken, Temperaturen bis zu 36 Grad. Soweit die Nachrichten. Es ist 0:03 Uhr.
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3: Dazu begrüßt Sie am Mikrofon sehr herzlich Benjamin Day. Heute mit Klangkörpern aus dem Sendegebiet des SWR. Los geht's mit dem Radiosinfonieorchester Stuttgart mit Beethovens Leonoren-Ouvertüre Nummer 1. Die Leitung hat Neville Marriner.

Ludwig van Beethovens Ouvertüre Nummer 1 in C-Dur, Opus 138, die erste Leonoren-Ouvertüre, präsentiert vom Radiosinfonieorchester Stuttgart unter Neville Mariner. Und die Stuttgarter dürfen gleich nochmal ran, jetzt mit Wolfgang Amadeus Mozarts Konzert für Klavier und Orchester in F-Dur, Köchelverzeichnis 459. Der Solist ist Christian Zacharias.

Das Stuttgarter Radiosinfonieorchester unter der Leitung von Neville Marriner mit Mozarts Klavierkonzert Nummer 19, dem zweiten Krönungskonzert. Aufgrund des marschartigen Hauptsatzes gilt das Stück als Militärkonzert und wurde anlässlich der Krönung Kaiser Leopolds II. 1790 in Frankfurt aufgeführt. Von Mozarts Krönungszeremonie kommen wir jetzt hier im ARD-Nachtkonzert zur Messfeier des estnischen Komponisten Arvo Pärt. Seine 7 Magnificat-Antiphone für vierstimmigen gemischten Chor a cappella singt das SWR-Vokalensemble Stuttgart unter der Leitung von Marcus Creed.

Das SWR-Vokalensemble Stuttgart mit Arvo Pärts 7 Magnificat-Antiphonen im von ihm entwickelten Tintinnabuli-Stil. Verfasst hat Arvo Pärt die 7 Antiphone übrigens zu Ehren des Rias Kammerchors in Berlin, der 1988 sein 40-jähriges Bestehen feierte. Jetzt sind allerdings nicht die Berliner dran, sondern die Pfälzer. Das SWR-Rundfunkorchester Kaiserslautern unter Nicolas Pasquet und der Geiger Friedemann Eichhorn mit Jacques-Pierre-Joseph Roth Violinkonzert Nummer 13.

Das SWR-Rundfunkorchester Kaiserslautern unter der Leitung von Nicolas Pasquet. Der Solist war Friedemann Eichhorn. Mit dem Konzert für Violine und Orchester Nummer 13 in Fis-Moll und A-Dur von Pierre Roth, der übrigens Violinsolist in der Privatkapelle Napoleons war. Und apropos Napoleon, jetzt fahren wir die ganz großen Geschütze auf. Das SWR-Sinfonieorchester Baden-Baden und Freiburg unter Juri Achronowitsch mit Peter Tschaikowskis Schwanensee-Suite.

Mit dem Allegro Agitato ging sie zu Ende, Peter Tschaikowskis Schwanensee-Suite Opus 20. Die Aufnahme des SWR-Sinfonieorchesters Baden-Baden und Freiburg unter Juri Achronowitsch stammt aus dem Juni 1996 im Kurhaus Baden-Baden. Gleich die Nachrichten und um 2:03 Uhr geht es anschließend gleich wieder weiter mit dem ARD-Nachtkonzert.

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1: 2 Uhr mit Gabriela Kühne. Bei der Fußball-Weltmeisterschaft steht Spanien im Halbfinale. Die Spanier gewannen ihr Viertelfinale gegen Belgien mit 2:1. Aus dem ARD-WM-Team Michael Küster.
2: Trotz großer Überlegenheit haben die spanischen Fans lange warten müssen auf das erlösende Tor. Der Siegtreffer zum 2:1 über Belgien fiel erst in der 88. Minute durch den kurz zuvor eingewechselten Mikel Merino. Vorausging ein Fehler des belgischen Torwarts. Spanien war dennoch die stärkere Mannschaft in dieser Partie und ging in der ersten Halbzeit durch Fabian in Führung. Noch vor der Pause gelang De Ketela der Ausgleich. Es war gleichzeitig der erste Gegentreffer der Spanier bei diesem Turnier. Im Halbfinale wartet am kommenden Dienstag das Team aus Frankreich.
1: Viele Firmen in Deutschland sind nicht bereit, hier zu investieren. Laut einer Konjunkturumfrage des Instituts der deutschen Wirtschaft verzichtet jedes 5. Unternehmen vollständig auf Investitionen. Die Umfrage liegt der Welt am Sonntag vor. Die meisten gaben an, dass vor allem hohe Arbeitskosten, Regulierung, hohe Steuern und hohe Energiekosten sie daran hindern, zu investieren. Der US-IT-Konzern Apple hat den ChatGPT-Hersteller OpenAI verklagt. Es geht um 2 ehemalige Apple-Mitarbeiter, die inzwischen zum Konkurrenten gewechselt sind.